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6: Einen wunderschönen guten Morgen. Kurz vor sieben haben wir es 88.6 hier. Freue mich, dass wir gemeinsam aufstehen an einem, ja, kann man schon sagen, doch besonderen Tag. 10. Mai und somit heute Muttertag. Und wer weiß, vielleicht bringt euch gerade der Muttertag heute richtig viel Glück. Zum Beispiel geht's heute bei Lotto 6 aus 45 um 1,2 Millionen Euro. Kann man schon mal machen, oder? Nicht schlecht, da gehen sich dann nächstes Jahr einiges mehr an Blumen und Pralinen aus. Und ja, wir starten rein in diesen Sonntag. An alle Mamas natürlich jetzt schon alles Gute. Wir machen das, was wir am besten können. Wir starten mit richtig guter Musik. Gleich gibt's Blink 182 und den Anfang, den machen jetzt Limp Bizkit. Ist ein bisschen was zum Munterwerden. Und so rollen wir rein in den Sonntag. Das ist 88.6. Guten Morgen.
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182 mit What's My Age Again? Und ich meine, ganz ehrlich, die Frage stellt man sich Sonntag kurz, so früh, kurz nach sieben, sowieso automatisch. Und außerdem heute Muttertag. Also falls wer gerade von euch munter wird, panisch so Richtung Kalender schaut, dann kann ich nur sagen, ja, heute wirklich, es ist soweit. Aber immerhin, Wetter passt, schaut sehr, sehr gut aus. Viel Sonne, angenehm warm und ja, der Tag hat auf jeden Fall Chancen, ein sehr, sehr cooler zu werden. Und wisst ihr was, wir machen uns einfach gemeinsam einen coolen Sonntag. Und jetzt gleich eine Nummer, ja, die sich ein bisschen anfühlt wie Sonntagmorgen mit offenem Fenster. The Wharf, Bittersweet Symphony. Und ich hoffe, euer Muttertag und euer Familienzusammenkunft, die wird mehr sweet als bitter. Habt einen feinen Tag. So

Black Sabbath, Paranoid auf 88.6. Kurz nach 7 haben wir es. Freut mich, dass wir gemeinsam in diesen Sonntag reinstarten. Gleich werden wir über ein bisschen Live-Musik sprechen, denn wie jeden Sonntagabend gibt es den 88.6 Headliner der Woche. Und ich sag's euch, ich habe es im Gespür, das wird ganz, ganz großes Kino heute Abend. Wer da auf der Bühne steht, da sprechen wir gleich drüber. Vorher geht's auch weiter mit großartiger Musik. Queen und davor gibt's noch Evanescence. Who will you follow? Naja, uns natürlich.

Oh yeah, Queen, Another One Bites the Dust für unseren Sonntagvormittag. Und weiter geht's mit Five Finger Death Punch, Wrong Side of Heaven. Schönen Sonntag.

0: Five-Finger Death Punch, Wrong Side of Heaven. Und wie es am Heaven heute wirklich ausschaut, das schauen wir uns jetzt an.
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0: Heute ganz besonderer Tag für alle Mamis und das Wetter, das spielt zumindest ganz gut mit. Im Großteil Österreich gibt es heute einiges an Sonnenstunden. Nebelfelder in den Alpen und im Süden, die lösen sich jetzt relativ rasch auf. Danach mischen ein paar Wolken mit, speziell so Richtung Bergland sind auch einzelne Schauer oder Gewitter möglich. Dazu leicht föhnig, aber angenehm warm mit 19 bis knapp 27 Grad. Ja, und morgen Montag, na, da wird es dann deutlich wechselhafter mit Schauern, Gewittern und 14 bis aber sogar 25 Grad. Und lieber besser heute das Muttertagswetter noch genießen. 7:55 und damit machen wir auch noch einen Blick auf die Straßen und da schaut's aus, wie es an einem Sonntagvormittag ausschauen soll. Keine Störungen, keine Staus und vor allem keine Unfälle gemeldet. So ruhig wie jetzt wird's aber nicht bleiben, vor allem in Wien, denn heute, ja, großer Wings for Life Run. Viele Straßensperren sind eingerichtet für die Läufer. Noch geht's aber nicht los. Startschuss ist da erst um 13 Uhr vorm Schloss Schönbrunn und damit wieder zurück. Gute und sichere Fahrt.
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0: Gleich gibt's die Steve Miller Band, vorher noch Steel Panther und dann schauen wir, was heute Abend bei uns beim 88.6 Headliner der Woche los ist. Schönen Sonntag.

0: Steve Miller Band, der Joker, absoluter Klassiker. Sonntag am Tag des Herrn, es ist noch nicht einmal 8 Uhr. Aber Leute, jetzt muss ich euch aufwecken, wachrütteln und von mir aus könnt ihr euch danach gleich wieder hinlegen und ausruhen für heute Abend, denn da kommt heute was richtig, richtig Geiles auf uns zu. Ich habe es im Gespür, dass wir da richtig geiler Sonntagabend.
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0: Ganz genau, Any Given Sunday gibt's bei uns. Den 88.6 Headliner der Woche bedeutet eine ganze Stunde Live-Konzert-Feeling und heute Abend eine Band, 1981 in Los Angeles gegründet und ohne Zweifel eine der absolut erfolgreichsten Metal-Bands aller Zeiten. Vier Typen, eine Mission und Songs, die seit Jahrzehnten nicht leiser werden und auf jeden Fall auch unter die Haut gehen. Und eine Energie, die ganze Stadien trägt. Ja, Flammen, Licht, tausende Stimmen und wir heute Abend mittendrin. Gestern Abend, da konnten sich die Griechen live freuen. Gestern in Athen, gestern Nacht hat die Europa-Tour gestartet. Viele werden schon wissen, von wem die Rede ist. Die Rede ist von Metallica. Ja, wie gesagt, gestern Abend hat in Athen der europäische Teil ihrer Tour gestartet. Ist für uns Grund genug, da heute Abend eine Stunde Live-Konzert-Feeling zu machen. Und heute früh, wie ich WhatsApp aufgemacht habe, habe ich eine Nachricht bekommen vom Gerfried. Der hat mir geschrieben, meine Lieben, ich war gerade in Athen bei Metallica. Habe sie schon oft gesehen. Das war mit Abstand das beste Konzert, das ich je gehört habe. Und jetzt passt auf, habe sicher 4-mal vor Glück geweint vor der Bühne. Liebe Grüße, Görf. Lieber Gerfried, lieber Görf. Danke für die Emotionen. Bin ein bisschen neidisch und vor allem der große Wermutstropfen. Österreich steht leider nicht am Tourplan der Europa-Tour. Aber Freunde, wer auf Metallica und einen Live-Moment nicht verzichten kann, vor allem vielleicht nach einem stressigen Muttertag, der kann uns danken, denn heute Abend gibt's eine volle Stunde Metallica live. Und ja, die bringen ganz Europa zum Beben und heute Abend uns. Und hier gibt's jetzt auch schon einen kleinen Vorgeschmack. Und das ist auch schon ein bisschen Musikgeschichte, die da dahinter ist. Denn der Song und dieses Album haben dieses Jahr 40-jähriges Jubiläum gefeiert. Eine absolute Legende. Fast 9 Minuten gibt's da jetzt live. Metallica, Master of Puppets. Haben wir mit euch auch in der Let's Rock Home Party damals durchgehört. Wie gesagt, 40 Jahre unpackbar. Hört selbst. Schönen Sonntag. Metallica live.

Was war das? Metallica, Master of Puppets, fast 9 Minuten in der Live-Version und da haben sich einige gefreut. Die Annette hat, sie ist gerade am Weg zum Pferd, da habe ich auf jeden Fall eine Freude bereitet. Susanna schreibt, Gänsehaut pur und auch der Herbert aus Weiz sagt, unpackbar geil, fetzt ordentlich in den Morgen. Ja, nicht schlecht, wir wechseln jetzt ein bisschen die Gangart. Heute Abend ab 18 Uhr gibt es Metallica eine Stunde live bei uns. Ich glaube, das sollte man nicht versäumen. Vielleicht genau das Richtige nach einem harten Muttertag. Wie gesagt, wir wechseln ein bisschen die Gangart, aber nicht weniger cool, mag ich sehr, sehr gern. Die Ärzte, Männer und Frauen, da werden ein paar Stereotypen aufgegriffen. Habt einen feinen Sonntag.

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1: Ja, das Muttertagswetter, das spielt heute auf jeden Fall mit. Nach ein bisschen Nebel am Morgen kommt jetzt in vielen Regionen die Sonne raus. Später ziehen von Italien und der Schweiz dann ein paar Wolkenfelder rein. Im Bergland kann es dann auch vereinzelt einmal schauern oder gewittern. Auch etwas Sahara-Staub liegt in der Luft, macht es ein bisschen diesig. Temperaturen, die steigen heute aber trotzdem auf sehr angenehme 19 bis sogar knapp 27 Grad. Der Wind frischt ein bisschen lebhaft auf mit Böen zwischen 30 und 50 km/h. Morgen Montag, da wird es dann wieder unbeständiger. Also bitte lieber heute genießen. Sophie Weinhandl mit einem Nachrichtenüberblick.
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3: Die erste Matura-Woche ist vorbei. Bei der Erfolgsquote gibt es zwischen den einzelnen Schultypen deutliche Unterschiede, wie die Antwort von Bildungsminister Wiederkehr auf eine parlamentarische Anfrage der FPÖ jetzt zeigt. Im Vorjahr haben an der AHS 95% der Maturantinnen und Maturanten die Reifeprüfung beim Haupttermin geschafft. An den berufsbildenden höheren Schulen waren es 91%. Insgesamt die niedrigste Erfolgsquote mit 87% haben die Handelsakademien. Wegen hohen Kostendrucks will die Schweizer Fluggesellschaft und Auerschwester Swiss jetzt auch beim Bodenpersonal sparen, streicht da jede 10. Stelle in der Verwaltung. Beim Kabinenpersonal haben rund 140 von insgesamt 4.000 Beschäftigten die Swiss verlassen. Wer freiwillig gegangen ist, hat umgerechnet 16.000 Euro bekommen. Auch beim Bodenpersonal setzt die Airline jetzt auf solche finanziellen Anreize. Große Euphorie gestern vor Ungarns Parlament. Zehntausende haben am Kossuth-Platz die Vereidigung des neuen Ministerpräsidenten Peter Matja gefeiert. Als erste Amtshandlung hat Matja die von Orbán abmontierte Europafahne am ungarischen Parlamentsgebäude gehisst. Heute ist Muttertag und darüber freuen sich nicht nur die Mamas, sondern auch der Handel. Denn 2 von 3 Österreicherinnen und Österreichern beschenken ihre Mütter heute und haben dafür hauptsächlich in den Geschäften vor Ort eingekauft. Im Schnitt hat jeder von uns 65 Euro für den Muttertag ausgegeben. In Summe macht das 308 Millionen Euro und damit mehr als im Vorjahr. Am liebsten werden zum Muttertag Blumen geschenkt, gefolgt von Pralinen und Gutscheinen.
1: Klassiker. Vielen Dank, Sophie. 7:57 und damit ein kurzer Blick auf die Straßen. Können wir kurz und knapp halten, kommt überall gut voran. Gute Fahrt durch diesen Sonntagvormittag.
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2: Einen wunderschönen guten Morgen. Kurz vor 8 haben wir es. Guten Morgen vor allem an alle diejenigen, die gerade erst die Augen aufgemacht haben. Vielleicht Kaffeescholl in der Hand. Und der Sonntag, der verspricht wettertechnisch auf jeden Fall einiges. Und wir haben es gerade in den Nachrichten gehört. Pralinen und Blumen sind die Klassiker. Das sind die, ja, das ist man nicht sehr kreativ. Seid ihr da kreativer? Habt ihr was anderes an die Mama als Pralinen und Blumen? Vielleicht wirklich was, ja, was Kreatives? Lasst es mich wissen. 0676 83 88 6 100. Das ist die WhatsApp-Nummer zu mir ins Studio. Bin gespannt, ob da was Kreativeres reinkommt als eben diese Klassiker. Ich muss ehrlich gestehen, bei mir wird es heute, glaube ich, auch nichts anderes werden. Aber so ist das. Aber wir werden die Mamas gleich mit einem besonderen Muttertagssong hochleben lassen. Außerdem werden wir schauen aufs Best-of-Thema in der Stunde. Und wir haben da wieder was ganz Besonderes fürs Nova Rock geschnürt. Ein Package, das sich wirklich auszahlt. Alles das gibt es in dieser Stunde. Und natürlich viel, viel gute Musik. Und die kommt jetzt einmal von der Bloodhound Gang. Also Bloodhound Gang kommt. Davor kommt noch Volbeat, Sad Man's Tongue. Schönen Muttertag.

Gang mit The Bad Touch auf 88.6. Kurz nach 8 haben wir es und der musikalische Themenwechsel, der jetzt kommt, hört ungefähr so überraschend wie der Blick heute früh auf den Kalender. Denn ja, heute ist Muttertag, heißt ja, Blumenläden voll und irgendwo in Österreich rennt gerade wer panisch zur Tankstelle. Ist so das Bild, das ich im Kopf habe. Ganz anders ist das bei der Dodo, die hat sich bei mir gemeldet. Guten Morgen, meine Mama bekommt einmal Frühstück und einmal Mittagessen geschenkt und ich koche für alle heute. Meine zwei Schwestern kommen auch. Vielen Dank, Dodo, das klingt nach viel Arbeit und die können sich heute echt bekochen lassen. Ist auf jeden Fall schön, Frühstück und Mittagessen gibt's von der Dodo. Und das Wetter, das spielt heute auch mit. Es steht eigentlich nichts im Wege, dass das ein richtig cooler Sonntag wird. Und jetzt wird's musikalisch ein Schmankerl, würde ich es nennen. Charmant, österreichisch und sehr passend für diesen Sonntagmorgen. Und zwar ein Song, der zu einem Film gehört. Ich würde sagen, ein absoluter Meilenstein der österreichischen Filmgeschichte. Harald Sicheritz, Muttertag, hier kommt Wiener Wunder und Barbara Spitz, Let's Rock. Yeah.

Muttertag oder Wiener Wunder, Barbara Spitz, Muttertag gehört zum gleichnamigen Film Muttertag, Harald Sicheritz, ein Legendenfilm, kann man nicht anders sagen, Dörfer Thüringer, unpackbar geil. Ich sag's gleich, ich war's nicht. Alice Cooper, School's Out, schönen Sonntag.

Bad Omens, Just Pretend auf 88.6. Und jetzt kommen wir zu einem Geburtstagskind von gestern, ja, der eine ganze Generation begleitet hat. Pierre Bouvier, Frontman von Simple Plan, gestern 47 Jahre alt geworden. Ja, die Stimme so zwischen Teenagerfrust und genau diesem alles ist gerade zu viel Gefühl. Ja, und wenn wir ehrlich sind, genau deshalb funktionieren die Songs auch jetzt noch gut. Und hier kommt er gemeinsam mit Simple Plan, I'm Just a Kid.

0: Foo Fighters mit Monkey Ranch für unseren Sonntagvormittag. Gleich geht's weiter musikalisch mit den Red Hot Chili Peppers, außerdem Led Zeppelin. Und dann werden wir einen Blick nach vorne werfen. Und für alle, die gerne auf Festivals gehen und trotzdem nicht irgendwie auf Luxus verzichten wollen, ja, das passt in einen Satz zusammen. Luxus und Festival. Was ich damit meine, gibt's gleich. Vorher machen wir noch einen Blick auf die Straßen und davor noch was in eigener Sache.
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1: 8:55 und wir machen einen Abstecher auf die Straßen und die Betonung liegt auf Abstecher. Da ist nichts zu berichten, ihr kommt überall gut voran. Gut und sichere Fahrt.
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0: Red Hot Chili Peppers, Under the Bridge auf 88.6, kurz nach 8:30, Sonntagvormittag. Und ganz ehrlich, wir sprechen jetzt über was, das man sich echt nur ganz, ganz schwer vorstellen kann. Ist ein bisschen ein Gedankenexperiment, und zwar ein Festival, ein Riesenfestival, dessen Line-Up seinesgleichen sucht. Wir reden nämlich über das Nova Rock Festival. Und das ohne Gatsch, ohne Dreck und eventuell ganz ohne Gummistiefel.
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0: VIP am Nova Rock? Was? Und jetzt werden einige sagen, na gut, Nova Rock ohne Gatsch, das ist kein echtes Nova Rock. Nicht authentisch, das stimmt nicht. Aber ganz ehrlich, man kommt dann auch irgendwann in ein Alter, wo man sagt, im Zelt wach werden, halb wach, halb nass. Gar nicht wissen, warum man nass ist. Hoffentlich ist es nicht, naja, ich möchte es gar nicht sagen. Man könnte auch woanders wach werden, zum Beispiel im Spa, dann gemütlich Therme und dann zum Frühstücksbuffet vielleicht Avocado-Lachsbrötchen statt einem warmen Dosenbier. Ja, und dann gestärkt und gekräftigt mit eigenem Shuttlebus aufs Festivalgelände, wo die Post abgeht und bei deinen Lieblingsbands dann abfeiern. Das klingt irgendwie unglaublich, stimmt, aber nicht mit unserem 88.6 Diamond VIP Package. 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Bring me the horizons. Rone, aber auch diese Herrschaften aus Dänemark werden uns beehren.

0: Iron Maiden am Nova Rock. 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
0: Oh ja, das machen wir. Und jetzt kommt eine Band, auf die ihr euch auch freuen könnt am Nova Rock. Das tun sicher einige, ja? Vielleicht nach der Therme. Hier kommt Papa Roach, Born for Greatness. Schönen Sonntag.

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0: kurz vor neun und damit ein kurzer Blick auf Wetter, Nachrichten und Verkehr. Der Sonntag, der bringt heute im großen Teils viele freundliche Phasen, viele Sonnenmomente. Nebel, der verschwindet jetzt großteils. Danach wechseln sich ja Sonne und Wolken ab und von Italien und der Schweiz, da ziehen zumindest zeitweise dichtere Wolken herein. Im Bergland sind dann auch ja einzelne Schauer oder Gewitter möglich. Dazu wird es föhnig, Windspitzen heute ja bis zu 50 km/h, Temperaturen. Die steigen heute aber frühsommerliche 19 bis knapp 27 Grad. Schauen wir mal auf die aktuellen regionalen Werte. In Niederösterreich in Amstetten aktuell 13 Grad, 10 Grad in der Steiermark, in der Bruck an der Mur. Ja, und in Kirchdorf an der Krems in Oberösterreich aktuell 15 Grad. Alex Vekonja mit einem News-Update.
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1: Das Kreuzfahrtschiff, auf dem das Hunter-Virus ausgebrochen ist, ist heute früh im Hafen von Teneriffa eingetroffen. Die Passagiere werden nun unter strengen Sicherheitsvorkehrungen ausgeschifft und in ihre Heimatländer geflogen. 3 Menschen sind bisher gestorben, 6 Infektionen wurden bestätigt. Das Risiko für die Allgemeinheit ist aber nach wie vor gering, macht die WHO aber mal klar. Im Untersuchungsausschuss zur Causa Pilnacek sind kommende Woche 4 weitere Ermittler aus Justiz und Polizei geladen, darunter wieder ein Chefinspektor, der den Tod des ehemaligen Sektionschefs untersucht hat. Außerdem die ehemalige Leiterin der Staatsanwaltschaft Krems, ihr ist der Fall entzogen worden. Im Fokus stehen weiter Amtsmissbrauchsvorwürfe, weil Pilnaceks Handy an seine Witwe weitergegeben wurde. Die hat es mit dem Bunsenbrenner zerstört. Heute am Muttertag wird den Mamas gezeigt, wie wichtig sie sind und das häufig mit Geschenken, was aber auch den Handel freut, denn im Schnitt geben die Österreicherinnen und Österreicher 65 Euro dafür aus. Über 80% kaufen im stationären Handel ein und das ergibt heuer in Summe 308 Millionen Euro. Mehr als im Vorjahr, hören wir vom Handelsverband. Und weltweit findet heute der Wings for Life World Run statt. Das Startgeld geht zu 100% an die Rückenmarksforschung. Alle Teilnehmerinnen und Teilnehmer starten zur selben Zeit in Österreich um 13 Uhr. Eine fixe Ziellinie gibt es nicht. Das Rennen ist beendet, wenn einen das echte oder virtuelle Catcher-Car einholt. Mit dem Handy kann sich jeder zum Laufen anmelden.
2: Vielen Dank, Alexander. 5:09 und damit noch ein kurzer Blick auf die Straßen und da schaut es sehr, sehr gut aus. Da sind uns derzeit keine Staus, keine Störungen und keine Unfälle gemeldet, aber die Hiobsbotschaft, wir haben es gerade gehört in den Nachrichten, es wird heute gelaufen für den guten Zweck. Das ist eine sehr gute Sache. Ab 13 Uhr geht's da los vor dem Schloss Schönbrunn und da werden einige Straßensperren folgen. Am besten auf die Öffis ausweichen und damit gute und sichere Fahrt.
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2: Servus, hallo am 10. Mai und Ehrentag für alle Mamis da draußen. Und vielleicht seid ihr schon unterwegs zur Mama, vielleicht seid ihr noch bei den Vorbereitungen oder vielleicht wird es auch nur ein kurzer Anruf. Wir begleiten euch auf jeden Fall gerne durch diesen Vormittag und für alle, die der Muttertag vielleicht ein bisschen anstrengend ist. Ja, soll vorkommen, gibt's auch. Da hätte ich vor allem für alle, die heute Abend in Wien sind, eine gute Möglichkeit, sich da wieder ein bisschen Dampf abzulassen und ja, vielleicht wieder auf andere Gedanken zu kommen. Sprechen wir gleich drüber. Da gibt es heute ein cooles Event in einem ganz neuen Partnerlokal, das wir haben. Also da ist auf jeden Fall einiges dabei heute. Und jetzt auch was zu machen werden. Gleich gibt es Placebo. Vorher ein Klassiker. AC/DC, Thunderstruck.

0: Sibo, every you, every me. Also ich würde sagen, alle. Und was wir alle gerne machen, ist doch ein bisschen feiern. Und deswegen würde ich sagen, werfen wir gemeinsam einen Blick in den 88.6 Eventkalender.
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0: Okay, und da haben wir Verstärkung bekommen, und zwar in Form eines neuen Clubs. Und zwar, der ist für alle, die auf dunkle Clubs, fette Gitarrenriffs und vor allem lange Nächte stehen. Neues 88.6 Partnerlokal in Wien. The Chamber liegt direkt am Herrn-Alser-Gürtel, so zwischen U6, Lerchenfelder-Gürtel und Alserstraße. Und ich würde sagen, der Name, der passt perfekt. Also da unten schaut es aus wie in so einer düsteren Grotte mit Dancefloor, DJ-Booth, geilen Visuals und eben genau der richtigen Portion von Underground-Vibe. Der kommt da ganz von alleine auf und musikalisch wird er natürlich nachgelegt. Da geht's ordentlich zur Sache. Und heute Abend, vielleicht so nach der Mama noch ein bisschen abschicken gehen, denn da gibt's heute die Rock Cave 88.6 Party. Sind wir sehr stolz drauf, freuen wir uns drauf. Ab 21 Uhr geht's da los. Was gibt's da musikalisch? Rock Classics sowieso. Klar, New Rock wird's geben, Alternative 90s, Metalcore und Crossover. Also quasi alles, das gern schwarz trägt und laut ist. Und DJ Mane, der steht heute Abend an den Reglern, wird für gute Stimmung sorgen und Schlaf ist dann sowieso erst wieder später ein Thema. The Chamber, neuer 88.6 Hotspot für, würde ich sagen, lange Nächte mit ordentlich Wumms.
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mit Starlight auf 88.6. Jetzt gibt's Show and Chat, Bad Reputation und dann sprechen wir über Mittwoch, denn da geht's wieder los. Wir suchen den Timpel im ganzen Land.

0: Sunshine, Bad Reputation. Genau 9:45 haben wir es auf 88.6. Das Wochenende hat längst übernommen. Wir sind schon gleich mitten im Sonntag und ich habe das Gefühl, es geht jetzt voran. Und zwar, wir schreiten mit großen Schritten Richtung Mittwoch. Und Mittwoch, da ist wieder soweit.
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0: Ganz genau so ist es. Am Mittwoch schmeißt er sich wieder in die Motorradkluft und steigt auf seine Maschine und dann versucht er unterzutauchen, zu täuschen, Tempo zu machen. Und genau, das ist so sein Part auf der ganzen Story und wir machen genau das Gegenteil. Wir suchen ihn, wir hören genau hin auf seine Hinweise und wir schauen vor allem ganz genau, ob wir ihn sehen. Und das alle gemeinsam. Wir alle zusammen sind die Taskforce Österreich und wir suchen den Tempel. Am Mittwoch Spielregeln ganz kurz erklärt, dass Sie mit sich auch alle auskennen. Spielphase Mittwoch, los geht's um 7 in der Früh bis 17.30 Uhr. Tempel ist unterwegs und das, ja, irgendwo im ganzen Land. Keiner weiß es, nur er selbst, vielleicht weiß es noch gar nicht und entscheidet spontan. Jede volle Stunde, da gibt er uns einen Hinweis. Und zwar ein Foto auf unseren Social-Media-Kanälen, außerdem eine Sprachnachricht im Radio. Mit dem Hinweis, ja, sagt er uns durch die Blume, wo er sich gerade aufhält. Und er sagt uns auch dazu, wo er vor 2 Stunden genau war. Also das sind so die Infos, die wir bekommen. Und dann bleibt er auch noch 10 Minuten an Ort und Stelle stehen. Also wenn wer weiß, wo das ist, sofort hinfahren und ihn schnappen. Und wie schnappt man ihn? Naja, ganz einfach, wenn ihr ihn seht, dann ganz klar die Rockhorns auspacken, so dass er es sieht, klar sieht. Und wenn er euch dann das Victory-Zeichen zurückmacht, dann haben wir ein Ding festgemacht. Dann ist der Tempel wieder in unserer Macht. Und die Frage ist immer, wie lange schafft das? Schaffen wir es schon vor 9 Uhr? Schaffen wir es gar nicht bis 17.30 Uhr? Ist schon einmal vorgekommen? Oder liegt es so dazwischen? Und da gibt es verschiedene Meinungen und deswegen gibt es auch wieder die Tempel X-Wette. Und der Markus meint, es kommt stark aufs Wetter an.
2: Hallihallo, wegen einem Tempel X. Das kommt darauf an, wie das Wetter ist, glaube ich. Ich meine, wenn strahlender Sonnenschein ist, werden wahrscheinlich ein paar Motorräder herumfahren. Ich glaube, da ist er dann länger unterwegs. Sollte es aber regnen, ist er höchstwahrscheinlich der Einzige und dann wird er wahrscheinlich schnell gefunden. Da fährt er wahrscheinlich aus der Garage raus, so zack, vorbei.
0: Zack, vorbei. Na, schauen wir mal, wie das geht. Finde ich auf jeden Fall großartig, dass ihr euch da schon solche Gedanken macht. Und Wetter, da hat er schon recht, der Markus. Das könnte natürlich schon ein Faktor werden. Wir hoffen eigentlich natürlich auf Schönwetter. Natürlich auch Safety First. Er ist auf einem Motorrad unterwegs. Alle Infos zur mit Sicherheit größten Jagd Österreichs, die Tempel X-Wette. Und alles, was dazugehört, findet ihr natürlich auf unserer Website radio886.at. Schaut da auf jeden Fall mal kurz rein und bitte am Mittwoch helft mit ab 7 in der Früh, solange es dauert. Wir werden ihn dingfest machen. Freuen wir uns schon sehr drauf.
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5: Muttertag und ja, fast schon Frühsommer kann man schlecht erwischen. Heute gibt's in vielen Regionen Sonne pur. Naja, ein paar Wolken, die ziehen schon durch und das speziell im Bergland. Da kann's auch einmal vereinzelt schauern oder gewittern. Dazu gibt's föhnigen Südwind und angenehm warme 19 bis 27 Grad. Ich würde sagen, so muss Muttertag. 9.26 Uhr und damit auch ein gemeinsamer Blick auf die Straßen, wo es großteils sehr, sehr gut ausschaut. Aber heute großer Wings for Life Run in Wien und da geht's jetzt langsam los mit den Sperren. Rund ums Schloss Schönbrunn, da wo der Start ist, erst um 13 Uhr, aber ist jetzt schon abgesperrt und da folgen dann noch einige nach. Da werden wir natürlich dranbleiben. Gute und sichere Fahrt.
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1: A day to remember all my friends. Und wir werfen gleich einen Blick zu all my friends aus der Timpel Time. Denn seit Freitag ist eine neue Folge draußen. Podcast Timpel Time Backstage Brunch. Werden wir gleich ein bisschen näher hinblicken. Vorher noch absoluter Klassiker. All time favorite. Nirvana in Bloom. Feinen Sonntag.

0: Nirvana in Bloom für unseren Sonntagvormittag. Und ich habe es vorher schon angekündigt, wir werfen jetzt einen Blick zurück. Und zwar am Freitag, da war es wieder soweit.
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0: Ein Fixpunkt. Jeden Freitag kommt eine neue Folge. Wir sind mittlerweile bei Folge 34 angelangt. Timpeltal Backstage Brunch. Einfach ein Traum. Was gibt's dort? Einblicke hinter die Kulissen unserer Timpeltime. Und die neue Folge ist eben seit Freitag online und diesmal in einer ungewohnten Konstellation, denn ein nicht unwichtiger Protagonist war nicht dabei beim Brunchen. Der Timpel selbst, ja, der ist auf Urlaub und ich glaube, zu Recht, denn der muss sich noch ein bisschen ausruhen, ein bisschen fit Stärke sammeln, denn am Mittwoch, ja, da ist er wieder der Gejagte. Timpel 6-7 am Mittwoch, die große Jagd. Aber zurück zum Podcast. Sarah, Lisa und Mike diesmal Platz genommen am Brunchtisch und sie sprechen ja unter anderem über Sport im Freien und was man daraus lernen kann und wie einen so die eigene Playlist beim Sport noch mehr antreiben kann, noch mehr motivieren kann. Passt ganz gut, denn heute wissen wir, 13 Uhr geht's los. Wings for Life Run laufen für den guten Zweck, für die Rückenmarkforschung und außerdem sprechen sie in der Folge auch, warum gestohlene Pommes besser schmecken und vieles, vieles mehr. Außerdem auch die Wette von Mike muss er jetzt einlösen. Ja, dazu auch, er muss sich wirklich die TTB in den Nacken reinrasieren, denn über 2000 Bewertungen und immer noch 5 Sterne. Und ich weiß nicht, ob ihr das mitbekommen habt, ein spezielles Tagesthema war wieder mal Ausgangspunkt hitziger Diskussionen und zwar eine Sakeflasche im Weltraum hergestellt, produziert für 600.000 Euro. Das klingt schon ziemlich komisch und hat, wie gesagt, für ein bisschen Diskussionsstoff gesorgt.
2: Für 600.000 Euro hätte ich, weiß nicht, auch ein Haus kaufen können.
3: Ja, dann kaufen wir mal auch
2: bei den Immobilien preisen derzeit einen Garagenplatz.
3: Ist ja gut. Genau. Einen Grund und eine Sakeflasche.
4: Ein Unterstand fürs Gewitter, das geht sich aus.
3: Mir geht es ja darum, wenn ich Multimilliardärin bin, weil ich Unternehmerin bin, die auf einmal, weiß ich nicht, keine Ahnung, irgendwas TikTok erfunden hat. Und in Geld schwimme
2: gibt's
3: und aber auch,
2: schon, Sarah,
3: wurscht, aber auch fortlaufend permanent so viel Geld reinkriege, dass es mir wirklich blunzen wurscht ist. Dann mache ich natürlich guten Zweck. Dann mache ich Haus, Garagenplatz und Sackeflaschen, alles.
4: Nein, ich glaube
2: nicht. Ich bin dagegen. Ich bin dagegen auch, dass du das sagst eigentlich.
3: Wir haben von Martin dann geschrieben, wie wir immer drüber geredet haben. Also Sarah hätte kein Problem mit unsympathischer Dekadenz.
4: Ja, offensichtlich.
3: Nein, aber wisst ihr nicht, was ich meine?
2: Ja, ich weiß, was du meinst. Ich will mir nicht vorstellen,
4: dass ich so bin und so dumm bin, dass ich das mache.
2: Ja, darauf will ich hinaus.
3: Aber vielleicht ist dann, weil was ist dann der Sinn des Lebens? Nicht mehr Geld verdienen, weil da habe ich
2: 600.000 Euro Sake ist nicht der Sinn des Lebens. Das
3: vielleicht Sachen ausprobieren, die man sonst halt nicht ausprobieren
2: aber
3: kann.
2: Aber die kannst du ja alles voll machen, ohne 600.000 Euro für Sake auszugeben.
3: Nein. Was denn? Ich sage ein Beispiel.
2: Okay.
3: Wie kriege ich das Flaschel dann?
2: Gar nicht,
4: ist doch
2: schon
4: Sake!
3: Ihr wisst nicht, was ich meine.
0: Ihr wisst nicht, was ich meine. Ich wiederhole mich wieder an dieser Stelle. Ach, die Sarah, ein Traum. Die ist einfach so, so lustig. Und wie sie gesagt hat, wenn ich Multimilliardärin wäre, dann mache ich mal guten Zweck und so weiter und dann das und das. Aber dann darf es auch ein 600.000 Euro Sakeflascherl sein. Naja, jedem das Seine. Ob es wirklich der Sinn des Lebens ist, das lasse ich mal so dahingestellt. Wie immer gilt, wir wünschen euch sehr, sehr viel Vergnügen beim Konsumieren des Backstage Brunch. Wir wollen aber auch, wenn es geht, eure Sterne, eure Kommentare, Feedback, Fragen, alles her damit auf all unseren Kanälen. Und weiter geht's jetzt mit Marilyn Manson, Tainted Love. Wunderschönen Sonntag, Muttertag. Habt's fein.

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1: Passend zum Muttertag gibt es heute perfektes Wetter für Kaffee, Kuchen oder zumindest einen halbwegs pünktlichen Anruf zu Hause, sage ich mal. Nebel- und Hochnebelfelder, gar kein Thema mehr, die haben sich jetzt großteils verzogen. Danach gibt es im Großteil Österreichs heute sehr, sehr viele Sonnenmomente. Aber von Italien und der Schweiz, da ziehen leider auch ein paar Wolkenfelder herein. Vor allem im Bergland können dann auch einzelne Schauer und Gewitter dabei sein. Dazu gibt es föhnigen Südwind mit Böen bis zu sogar 50 km/h. Temperaturen, die steigen aber jetzt rapide an. 19 bis 27 Grad haben wir da heute am Thermometer. Morgen wird es dann deutlich unbeständiger. Regenschauer, Gewitter und teils kräftiger Wind bei 14 bis 25 Grad. Ich würde vorschlagen, heute noch genießen. Und Alexander Feconia, der hat alles Wichtige aus Österreich und der Welt.
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3: Tausende internationale Besucherinnen und Besucher werden heute zur Befreiungsfeier in der KZ-Gedenkstätte Mauthausen erwartet. Die Delegationen zahlreicher Opfergruppen legen Kränze nieder. Von der österreichischen Regierung nehmen Vizekanzler Babler, weitere Ministerinnen und Minister und Oberösterreichs Landeshauptmann Stelzer teil. Das Lager Mauthausen wurde am 5. Mai 1945 von der US-Armee befreit. Eine 28-jährige Wanderin ist bei einem Blitzschlag im steirischen Bezirk Liezen schwer verletzt worden. Die Tschechin und ihr Begleiter sind von einem plötzlichen Gewitter überrascht worden. Ein Blitz ist direkt neben den beiden eingeschlagen und hat die Frau zu Boden geschleudert. Sie hat kurzzeitig auch das Bewusstsein verloren. Beide wurden ins LKH Rottenmann gebracht. Eine führerlose Zugsgarnitur mit 20 Güterwaggons hat sich gestern am Kärntner Bahnhof Ledenitzen verselbstständigt. Die Waggons sind Richtung Rosenbach

0: losgerollt und erst nach rund 1,3 Kilometern zum Stillstand gekommen. Zwei Fernverkehrszüge konnten noch rechtzeitig anhalten. Gefährdet war niemand. Die Waggons waren ordnungsgemäß in eine Richtung gesichert. Warum sie trotzdem in die Gegenrichtung losrollen konnten, ist noch unklar. Und einen neuen Rekord aufgestellt hat Fußball-Superstar Lionel Messi mit dem Sieg von Inter Miami gegen Toronto. In der nordamerikanischen Major League Soccer war Messi in seinen ersten 64 Spielen nun an 100 Treffern direkt beteiligt. Das ist bis jetzt keinem anderen Fußballer in so wenigen Spielen gelungen. Ob Messi an der WM teilnimmt, bei der ja Argentinien auf Österreich trifft, ist aber noch offen.
1: Ja, also von mir aus könnte er ruhig daheim bleiben. 5 vor 10 und damit ein gemeinsamer Blick auf die Straßen, wo es weiterhin sehr, sehr gut ausschaut an diesem Sonntagvormittag. Aber wir haben schon gehört, in Wien wird es heute noch ordentlich viele Straßensperren geben. Grund dafür ist der Wings for Life Run. Ist eine gute Sache. Aber wie gesagt, da wird es verkehrstechnisch natürlich zugehen. Und rund um Schloss Schönbrunn, wo der Start stattfinden wird, heute um 13 Uhr, da sind schon Straßensperren eingerichtet. Das geht dann weiter durch die Innenstadt bis raus zur Donauinsel. Wird das sukzessive alles zugemacht. Also unsere Empfehlung auf jeden Fall. In Wien heute besser mit den Öffis. Sonst gut und sichere Fahrt.
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1: Guten Morgen, Servus, hallo, schön, dass ihr mit dabei seid. Für die einen vielleicht wirklich guten Morgen, es ist Sonntag, da kann man ausschlafen. Bei mir hat der zweite Kaffee jetzt gewirkt. Ich bin in diesem Sonntag angekommen. Eine Stunde habe ich jetzt noch, oder wir, die wir gemeinsam verbringen können. Und dann übernehmen wieder die coolsten Daddys des Landes. Vielleicht nicht die allercoolsten, aber mit Sicherheit ganz, ganz lustige Daddys. Und das jetzt ihr ein wichtiger Part, weil lustig sind sie, aber sie brauchen Kanonenfutter. Und deswegen wird es auch heuer, nehme ich an, heute ein Thema geben. Auch wenn es die coolsten Daddys sind, ich glaube, den Muttertag werden sie nicht ganz auslassen. Kann aber auch sein, ich bin gespannt. Da geht's los in einer Stunde. Wir sprechen gleich über heute Abend. Nach dem Best-of gibt es am Sonntag immer Live-Musik. 88.6 Headliner der Woche. Und wer da heute auf der Bühne steht, kleiner Spoiler, es wird ziemlich episch, verrate ich euch gleich nach die All-American Rejects. Davor gibt's noch Green Day, She. Schönen Sonntag.

0: Die All-American Rejects gives you hell auf 88.6. Kurz nach 10 haben wir es am Sonntag und der Sonntag, der ist programmtechnisch noch ordentlich geladen. Ja, in knapp einer Stunde geht's los mit Daddy Cool und dann seid vor allem ihr wieder gefragt. Sehr, sehr interaktiv, ihr müsst da mit dabei sein und die zwei füttern mit euren Stories. Und ja, danach geht's direkt weiter mit dem Best-of mit der Lü und dann... Ja, dann ist Sonntagabend und der wird bei uns immer sehr, sehr laut in Form von Live-Musik.
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0: Genau, ab 18 Uhr gehört das Sendeprogramm Live-Musik. 88.6 Headliner, eine Stunde Live-Konzert-Feeling. Und heute mit einer Band, die gestern große Schlagzeilen gemacht hat, denn sie haben... ihren europäischen Teil ihrer Tour gestartet und das in Athen, in Griechenland. Und der Gerfried, der war da gestern mit dabei, der hat mir heute schon mal in der Früh geschrieben und ich muss es nochmal vorlesen, ich habe es in der Früh schon einmal vorgelesen. Meine Lieben, ich war gerade in Athen bei Metallica, habe sie schon oft gesehen. Das war gestern mit Abstand das allerbeste Konzert, das ich je gehört habe. Und jetzt kommt, ich habe sicher viermal vor Glück geweint vor der Bühne. Ich finde das einfach so eine geile Nachricht und ich kann ihn absolut verstehen. Ich kriege Gänsehaut, wenn ich daran denke. So in Athen, vielleicht irgendwo auf welchen Tempeln und Metallica, Posaunt darunter. Richtig, richtig geil. Und ja, braucht man nicht groß reden. Metallica, eine der sowieso absolut erfolgreichsten Metal-Bands aller Zeiten, sind zeitlos. Und zusammen mit Slayer, Megadeth und Anthrax sind sie auch Mitbegründer des Thrash-Metal. Also gehören quasi hier zu den Big Four. Und heute Abend, da stehen sie bei uns auf der 88.6 Headliner-Bühne. Freue ich mich sehr drauf. Nach dem Muttertag, ein bisschen Live-Konzert-Feeling. Im Hintergrund beim Kochen oder wo auch immer ihr das hören magt. Vielleicht seid ihr angestrengt, kommt vom Wings for Life nach Hause. Metallica zur Entspannung. Das klingt doch gut. Und weil ich ungeduldig bin, gebe ich euch jetzt schon einen kleinen Vorgeschmack, wie das heute Abend klingen wird. Kommt Metallica mit Enter Sandman live.

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Wow, wow, Metallica, Enter Sandman live aus dem Jahr 2013, Through the Never Tour. Das war ikonisch. Heute Abend ab 18 Uhr gibt's eine Stunde aus diesem Konzert. Das wird sicher einfach bombastisch werden. Freue mich auf jeden Fall drauf. Weiter geht's mit The Offspring. Why don't you

The Offspring mit Why Don't You Get a Job? Schwierigstes Lied heute am Muttertag übrigens. Irgendwo sitzt jetzt garantiert eine Mama vom Radio und denkt sich, exakt das sage ich dir seit Jahren. Such dir doch einen Job, lieber Michi. Nein, den habe ich ja. Freue mich, dass ihr mit dabei seid und ich muss euch ehrlich sagen, ich bin immer noch ein bisschen bei der vorigen Nummer von Metallica, Enter Sandman live. Ich bin so eifersüchtig, ich sag's ganz ehrlich, auf den Gerfried, der gestern mit dabei war in Athen beim Tourauftakt des europäischen Parts von Metallica. Wahnsinn, Wahnsinn. Immer noch Gänsehaut. Wie gesagt, heute Abend ab 18 Uhr. Leider machen sie in Österreich keinen Halt, aber heute Abend gibt es eine Stunde bei uns live. Und thematisch bleiben wir jetzt aber ja, beim Muttertag. Denn wenn wir den Song nicht spielen würden, dann wird was falsch laufen. Der ist geil und der passt absolut zum Thema. Und an alle Mamis da draußen, lasst euch nicht ärgern von euren Kids. Hier kommt Danzig mit...

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1: Bon Jovi, It's My Life. Für die Shadi war das die Selbermama. Ist alles Gute zum Muttertag, Shadi. Weiter geht's mit The Warning, Love to Be Loved, featuring Corinne Leon.

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5: Kurzer Blick auf die Straßen und da schaut großteils gut aus im Land, außer in Wien, da gehören die Straßen bald wieder den Läufern. Heute großer Wings for Life Run, laufen für den guten Zweck, für die Rückenmarktforschung. Und da geht's jetzt langsam los mit den Sperren. Rund ums Schloss Schönbrunn sind schon einige Straßen gesperrt und das geht jetzt sukzessive so weiter, alles in Richtung Innenstadt bis raus zur Donauinsel. Wir werden euch da weiter auf dem Laufenden halten, aber Tipp unter Profis, ich würde euch empfehlen, auf die Öffis umzusteigen, wenn ihr heute in Wien unterwegs sitzt. Außerdem wird geblitzt heute. Der Georg hat sich gemeldet und zwar ein schönes Wetter, das ladet natürlich ein. Für die Blitzer A1 Baustelle St. Pölten, Kilometer 58 Fahrtrichtung Linz, steht ein Polizist mit Motorrad, macht teure Fotos. Der Andreas hat sich auch gemeldet, der hat gleich 2 Blitzer entdeckt und zwar auf der B4 zwischen Tulln und Niederrußbach wird geblitzt und außerdem auch auf der A22 Richtung Wien, kurz vor der Abfahrt Karl-Norburg-West. Andreas und Georg, vielen Dank fürs Melden. Euch und allen anderen. Gute Fahrt durch diesen Muttertag.
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0: Blondie, One Way or Another, und heute führt nur ein Weg und der führt natürlich zur Mama, aber auch am Muttertag übernehmen die Daddys jetzt das Studio. Daddy Cool in Persona, Bernhard Ruschitzki und der Michi Bauer, aka Heidelberg Hugo. Servus.
1: Guten Morgen.
2: Guten Morgen.
1: Das ist immer total gefährlich, wenn die Papas übernehmen, dann ist nachher viel mehr Wirtschaft als vorher. Also das ist gefährlich, gerade am Muttertag, muss ich ganz ehrlich sagen.
0: Gerade am Muttertag. Jetzt ist einmal die Frage, fahrt ihr nachher zur Mama?
1: Naja, ich glaube, die größte Freude für die Mama ist, wenn wir nicht kommen, wenn wir keine Wirtschaft machen, oder?
2: Ja, es ist richtig. Es ist immer ein zweischneidiges Schwert. Ja. Die Mama freut sich, dann ist man bei der Mama und dann merkt man, es ist schon gut, dass man alleine lebt.
1: Ja, so kann man das auch sagen.
0: Bin ich voll bei dir. Aber der Grund, warum ich frage, ist auffallend, wir sind alle drei heute ganz gleich gekleidet.
1: Richtig, ja.
0: Wir haben uns für weiß entschieden, so weiße Weste oder nichts
1: angestellt. Genau, unschuldig,
0: oder?
1: So ist es Ziel.
0: Wir haben die Farben gewählt. Okay, jetzt gehen wir aber ein bisschen ins Medias Res rein, und zwar in 20 Minuten geht's los. Um was geht's bei euch ganz konkret?
1: Überraschend, es geht um den Muttertag. Also
0: so?
1: Ich glaube, der Haustag ist aus den Socken. Aber, und das möchte ich jetzt noch nicht spoilern, aber anteasern, wir haben heute erstmals
0: Ein
1: Special Guest. Nein, das haben wir nicht.
2: Das haben wir nicht. Okay.
0: Nein,
2: jetzt
0: nicht kommt.
1: Also das
0: kommt nicht übertreiben.
1: Der ist deppert. Ja. Wir haben heute einen Gast. Einen Studiogast.
2: Ja?
1: Ja.
0: Bitte jetzt.
1: Ich möchte jetzt noch nichts sagen. Wir haben einen Studiogast.
0: Okay, das ist Spoilern, ja.
1: Und sie, kommt später dann dazu. Mehr möchte ich dazu nicht sagen.
2: Es ist eine Sie.
0: Es ist eine Sie. Okay, ja. Wahrscheinlich eine Mama. Ich weiß nicht, lassen wir mal offen. Aber thematisch wird es am Muttertag. Du wolltest
1: richtig,
0: was ausrufen, dass Leute vielleicht schon sich ein bisschen melden, oder?
1: Nein. Die sollen nicht bitte. Sollen mal zuhören.
0: Heute alles ein bisschen anders, aber keine Sorge. Konzeptlos wie immer. Und für euch habe ich jetzt noch eine Band aus Wien. Und nicht irgendwer. Die waren Sieger der 88.6 Rot-Weiß Rock Stage 2025 letztes Jahr. When is Blue mit Reckless. Habt einen feinen Sonntag.

0: gibt mehr Wolken, ab dem späten Vormittag Regen und vereinzelt auch Gewitter. Maximal 23 Grad gehen sich aus. Die Nachrichten hat Alexander Pekonia.
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2: Die erste Matura-Woche ist vorbei und passend dazu gibt es neue Zahlen, die zeigen, die Chancen, die Matura beim ersten Anlauf zu schaffen, sind heute deutlich besser als früher. Vor Corona haben rund 85% bestanden, heute sind es 92%. Der Hauptgrund ist, dass seit 2020 die Jahresnote in die Matura-Note einfließt. An der AHS war die Erfolgsquote im Vorjahr mit 95% so hoch wie noch nie. Während die USA weiter auf eine Antwort Teherans auf ihren jüngsten Verhandlungsvorschlag warten, hat der Iran vor Angriffen auf seine Öltanker gewarnt und mit Vergeltung gedroht. Ob der Iran die vom US-Präsidenten erwartete Antwort auf einen US-Friedensvorschlag mittlerweile übergeben hat, ist weiterhin unklar. Ein 31-Jähriger soll zwei Frauen in einem Personalhaus in Bad Hering in Tirol gestern mit dem Umbringen bedroht haben. Eine der beiden, eine 27-jährige Ungarin, hat die Polizei verständigt. Beim Eintreffen der Beamten war der Mann gerade in ein Handgemenge mit mehreren Personen verwickelt. Er soll auch einen Schlagring mitgehabt haben. Der Mann ist festgenommen worden. Die Ermittlungen laufen. In Wien wird am Nachmittag der Eurovision Song Contest offiziell eröffnet, der die Bundeshauptstadt die kommende Woche fest im Griff haben wird. Dabei ziehen heute die 35 teilnehmenden Acts, darunter auch Österreichs Starter Cosmo, ins Rathaus, wo die Eröffnungsfeier steigt. Zuvor sperrt auch das Eurovision Village am Rathaus, die größte Fanzone des Events, seine Tore auf.
0: Vielen Dank, Alexander. Und damit schauen wir gleich weiter auf die Straßen. Da ist heute auch einiges los. Wir haben es gerade gehört, natürlich auch Eurovision Song Contest in Wien ein Thema. Dann am Nachmittag mit Sperren rund um das Rathaus, rund um den Rathausplatz. Aber davor schon, 13 Uhr Start des Wings for Life World Run. Da geht es eben in gut einer Stunde los in Schönbrunn. Viele Straßensperren sind aber jetzt schon eingerichtet. Hitzinger Quai ab der Guldenbrücke, Schönbrunner Schlossstraße, Hitzinger Platz und weitere Sperren folgen. Zum Beispiel wird auch in Kürze der Ring gesperrt. Das zieht sich dann weiter bis zur Donauinsel oder eigentlich quer durch die Stadt. Westeinfahrt ist halt keine gute Idee. Am besten großräumig ausweichen oder überhaupt, wenn geht, Auto stehen lassen, auf die Öffis umsteigen. In Tirol gibt es noch eine Meldung von der A13, der Brenner Autobahn Richtung Bozen. Hier gibt es einen Zeitverlust von 30 Minuten vor der Baustelle bei der Lueckbrücke. Gute Fahrt.
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0: Und mit der Jugo-Mama vom Heidelbeer Hugo.
14: Ja, grüß Gott, guten Morgen.
0: Schön, Mama, dass du da bist. Das freut mich wirklich, dass ihr Zeit gehabt habt. Hat der Michi heute schon irgendwas gemacht für dich?
14: Natürlich, Aschenbecher, so wie jedes Jahr hat er mir schon geschenkt.
0: Neuer Aschenbecher.
14: Ja, immer.
0: Ist er schon, okay.
14: Andere Farbe immer.
0: Was ist diesmal vorgegangen?
14: Green.
0: Ist schön, sehr gut, wunderbar. Ja. Und es kommen auch Fragen an die Mama vom Heidelbeer Hugo.

0: Nein, das ist sehr, sehr schön. Kommen aber auch allgemeine Fragen, weil wir ja natürlich das Thema Muttertag heute haben. Und die Anja wollte was wissen. Und zwar, ob Hundemamas auch zählen.
1: Ja, sie wollte wissen, ob Hundemamas auch zählen, weil wie sie heute aufgestanden ist, hat ihr Junghund ohne ihr Wissen ihr was zum Muttertag geschenkt. Es war am Boden in der Küche. Und es war auffällig, sagen wir
0: ja,
1: so.
0: Ja, so olfaktorisch.
1: Olfaktorisch, ja. Als auch visuell. Ja. War etwas anders. Sie hat gesagt, oha, da hat mir jemand ein Präsent gegeben, mein Junghund. Nicht. Also es zählt auch.
0: Zählt natürlich auch. Auch Hundemamas sind herzlich willkommen. Das hebt man sich wahrscheinlich eher nicht auf als Geschenk, aber die anderen Sachen von den Kindern.
1: Na, aber Foto kann man machen.
0: Bist du grausam.
1: Naja.
0: Nein, nur völlig richtig.
1: Ja.
0: Was macht ihr mit den Sachen? Mama, was machst du mit den Sachen, die der Michi dir schenkt?
1: Ich habe immer sofort weggeschmissen. Also immer gleich. Was? Was heißt, du hast das weggeschmissen? Naja, sicher, freilich, die wird staubig alles, bitte.
0: Gut. Also da werden wir jetzt einen kleinen Familienstreit nicht vermeiden können. Aber wie ist das bei euch? Was macht ihr mit den Sachen, die die Kinder herschenken, wenn es vielleicht langsam schon der 17., 18., 19. Muttertag ist und die Sachen sich ansammeln? Verratet es uns? Ich sage euch, allein wir haben da schon sehr kreative Ideen unserer eigenen Eltern mitbekommen. Schauen wir uns gleich an. Wir sind gespannt auf eure 0676 83 88 6 100. I got you, baby.

0: Ich meine, es ist jetzt zwar kein Muttertagsgedicht, das wir reinbekommen haben unter 0676 83 88 6100, aber eine Wortmeldung von Patrick wollen wir euch trotzdem nicht vorenthalten.
1: Der Herr Hugo ist ja wirklich der Geilste. Spitze.
0: Okay, er freut sich, ja, aber wir haben halt einen Spezialgast und ich finde das ehrlich gesagt ein bisschen unfair, was Patrick.
2: Ja, ist ein bisschen geringschätzig meiner Mutter gegenüber. Ja. Ich meine, immer da wäre ich gelobt und meine Mutter, ja. Ich meine, jetzt super. Jetzt geht's weg, ich glaube, jetzt geht's einer rauchen. Das ist. Nein, ich frag's mich nicht mehr, bitte. Was soll das?
0: Ja?
2: Jetzt bin ich ganz traurig, ich muss schon eine rauchen. Ist da drunter, kann man da rauchen von der Tür oder was?
0: Bringst du sie raus, Michi, bitte? Kannst du sie rausbringen? Einfach.
2: Ja, ich komme gleich wieder. Mama, schau, da geht's lang.
0: Okay, pass auf. Nimmst du sie mit? Gut. Fast ein bisschen unfair, lieber Patrick. Also vielleicht, wenn ihr liebe Worte für die Mama vom Michi, vom Heidelberg Hugo habt, dann würden wir uns schon auch noch freuen. 0676 83 88 6100.

0: ja auch ein klassisches Muttertagslied eigentlich, oder? Rage Against the Machine, Bombtrack kannst du spielen. Ja, also wenn du mit der Gitarre da was auf der Flöte vorspielst, da freut sich die Mama ziemlich. Freut sich auf jeden Fall mehr als das, was der Patrick gemacht hat, weil der Patrick hat dich, lieber Michi Heidelbehoger, gelobt, wie super du bist. Das möchte ich ja unterschreiben.
1: Ja,
0: aber wir haben heute einen Gast, das ist die Mama, die Jugo-Mama vom Heidelbehoger, und die hat er nicht erwähnt. Und jetzt ist weg, ne?
1: Jetzt ist eine rauchen gegangen.
0: Das ist einmal eine oder vier rauchen gegangen wahrscheinlich.
1: Toll.
0: Ja, genau. Und der Patrick hat sich hier noch gemeldet.
2: Das wollte ich jetzt nicht.
0: Das hätte er sich vorher überlegt.
1: Ja, weiß er nicht. Jetzt ist es irgendwie spät. Vor allem, das kommt ja nicht mehr zu ihr. Sie ist nicht mehr da.
0: Ja, genau.
1: Das erreicht sie nicht mehr.
0: Schau mal, ob sie nochmal retour kommt. Wenn jemand ein liebes Mama-Gedicht hat, vielleicht für die Heidelberg-Hugo-Mama, dann...
1: Liebe Hugo-Mama, so soll es anfangen.
0: So soll es anfangen. Weiter. Wenn jemand da ein Gedicht hat, freuen wir uns ganz bestimmt. Gedichte kann man sich merken, das ist schön. Was machen wir mit so Zeichnungen? Das ist die große Frage. Michi, was machst du oder mit den Dingen, die deine Kinder geschenkt haben?
1: Ich habe mit meiner Frau darüber gesprochen.
0: Ja.
1: Und sie hat ein gewisses System, weil die wendet dasselbe System an für Dinge, die mir wichtig sind, die ich in die Wohnung stelle und die sie nicht so haben will.
0: Aha.
1: Und zwar ist das so, sie stellt das natürlich aus,
0: ja,
1: wenn es frisch ist, das Geschenk.
0: Ja.
1: Und dann wandert das innerhalb der Wohnung weiter an weniger exponierte Stellen. Das heißt,
0: also
1: am Anfang,
0: Beispiel, gib mir ein Beispiel, am Anfang ist es am Tisch.
1: Am Anfang ist quasi mitten im Wohnzimmer in einem Regal, wo man 12-mal vorbeigeht.
0: Okay.
1: Ja, und dann stellt es quasi nach 4 Wochen um auf quasi neben Fernseher in einer Kastel, was in Kniehöhe ist.
0: Okay.
1: Und wenn ich da dann auch noch drauf reagiere und sage, wow, schau, wie schön das ist und super, dass das steht, dann bleibt es da. Wenn ich nicht drauf reagiere, kommt das schon mal zum Beispiel ins Vorzimmer.
0: Okay.
1: Und dann kommt es im Vorzimmer ins Kastel rein und dann weiß, es fällt man immer auf und dann haut es weg.
0: Also der Keller wird nicht gemacht. Im Keller landet es nicht.
1: Nein, hätte auch sein können,
0: dass es im Keller landet.
1: Ich darf aber ganz viele Sachen schon gar nicht einmal rauftragen, weil es nicht einmal geschenkt würde.
0: Und so geht sie auch mit den Geschenken der Kinder um.
1: Genau so. Ja, okay. Richtig. Also es wandert quasi in der Reihung ab, bis es nicht mehr auffällt.
0: Wird
1: und
0: abgewertet.
1: Dann wird es verbrannt.
0: Also die Geschenke
1: quasi
0: werden gedisst
1: und
0: dann werden sie irgendwann einmal zu Fernwärme, kann man sagen. Also sie bleiben immer wertvoll.
1: Die Partikel bleiben erhalten, aber halt anders. Man atmet es dann ein.
0: Ja, das ist wichtig.
1: Irgendwo.
0: So ähnlich haben es meine Eltern auch immer gemacht.
1: Wie?
0: Es gab da in meinem Elternhaus, es gab diese eine große Tür.
1: Wohin ging die? Was war auf der anderen Seite der Tür?
0: Vom Vorzimmer danach ins Wohnzimmer hinein.
1: Ja?
0: Und Dinge wurden zuerst halt begutachtet. Oh, wie schön, danke und so. Und dann wurden sie hinter die Tür gehängt.
1: Ja. Und das okay, danke war noch glaubhaft.
0: Ja,
1: also
0: genau.
1: Gut gespielt.
0: Und dann wurden sie nach hinten, da waren so Makramee geknüpfte Dinger oder auch Sachen, die ich gezeichnet habe. Das Tolle war an der Tür war immer so, dass man das, was dahinter war, nicht gesehen hat.
1: Ja, natürlich.
0: Aber die Eltern konnten immer sagen, dass
1: wir haben sie aufgehängt.
0: Ja,
1: natürlich.
0: Genau. So, und jetzt mein Schwager ist natürlich noch intelligenter gewesen. Der hat mittlerweile auch schon moderne Technik. Der scannt einfach alle Sachen ein, die Zeichnungen der Kinder.
1: Und geknüpfte Teppiche scannt er auch, oder wie?
0: Alles. Der
1: Aschenbecher,
0: wird eingescannt und das hat er dann in der Cloud und haut das Original weg. Und wenn die Kinder fragen, kann er sagen, er hat das.
1: Ja, Entschuldigung, aber dann äschert er auf den 3D-Scanner.
0: Ja, na sicher, du musst das machen.
1: Das ist nichts. Also
0: ist
1: da bin ich nicht überzeugt. Bin ich deine, die mit der Tür gefallen
0: hinter
1: mir besser.
0: Hinter der Tür, okay.
1: Da ist auch kein Licht.
0: Nein, das ist richtig. Ja.
1: Da geht es auch in Köln, super.
0: Kann es auch schauen, richtig. Wie macht ihr das? Was macht ihr mit den vielen, vielen, vielen Sachen, die ihr von den Kindern bekommt, zum Muttertag, zum Vatertag oder was auch immer? Wir freuen uns auf eure Meldungen. 0676 83 88 6100. Ein bisschen Zeit haben wir noch.

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3: 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Wir schauen gleich für euch auf die Straßen, bringen euch gut durch diesen Sonntag. Es ist einiges los, vor allem in Wien, weil da wird gelaufen. In einer Stunde geht's los, nicht ganz. 13 Uhr Startschuss bei Schönbrunn für den Wings for Life World Run. Straßensperren haben wir schon. Hitzinger Quai ab der Guldenbrücke, Schönbrunner Schlossstraße, Hitzinger Platz. Der Ring ist jetzt auch gesperrt zwischen der Operngasse und der Schottengasse. Und es folgt jetzt eine Sperre nach der anderen. Der Ring wird dann komplett gesperrt. Außerdem auch die Spittelauer und Brigittenauer Lände. Weitere Sperren folgen dann während des Laufs in weiterer Folge durch die Stadt bis zur Donauinsel. Am besten vor allem rund um die Westeinfahrt jetzt zu Beginn den Bereich meiden, großräumig ausweichen oder am besten überhaupt, wenn geht, auf die Öffis umsteigen. In Tirol gibt es ein Problem auf der A13 der Brenner Autobahn in Fahrtrichtung Bozen. Hier verliert ihr 30 Minuten vor der Baustelle bei der Lueckbrücke. Gute Fahrt!
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3: Angeblich freuen sich nur 10% aller Mamas über Blumen zum Muttertag.
9: Ach so?
3: Habe ich gelesen, ja. Keine Ahnung, ob das ein völliger Blödsinn ist.
8: Fake News, sag ich.
3: Sagst du? Okay, alles klar. Aber das ist jetzt gut eigentlich, was bei der Nicole passiert ist. Die Nicole ist Mama und hat keine Blumen bekommen, sondern was anderes.
8: Richtig, die Nicole hat ihren Sohn, den Logan mit 9 Jahren, und der hat ihr was geschenkt, nämlich einen Amethysten. Und er hat ihnen einen Anhänger draus gemacht. Und sie hat auch unsere Frage davor beantwortet. Die Sachen aus Kindergarten und Schule werden in einer Kiste im Keller aufbewahrt. Also ähnlich wie bei, wie bei der Tür. Man sieht es aber auch nicht.
3: Hat ein System.
8: Und den Anhänger wird sie so oft wie es geht tragen. Das finde ich sehr schön.
3: Sehr schön. Amethyst ist ein Stein für die Menschen. Ich möchte das dazu sagen.
8: Naja, sicher. Es könnte der Briefmarke auch
3: sein. Es sind ja nicht so viele. Richtig, genau. Oder was zum Essen. Und dann haben wir von Susanna ein Foto geschickt bekommen von einem Brief, den sie von den Kids bekommen hat. Von vielen Kids, muss man sagen.
8: Ja, es sind 9, zumindest haben 9 Leute unterschrieben, wenn ich die Namen richtig
3: lese. Klassiker, einer schreibt, alle unterschreiben.
8: Richtig.
3: Ja.
8: Und es ist eine Karte, weil ich kann hier vorlesen, die Kinder schreiben der lieben Susanna: Liebe Mama, wie Blumen die Welt verschönern, verschönerst du unser Leben durch deine Liebe. Ein Blumenstrauß vergeht, aber dieses Licht bleibt ewig. Alles Liebe zum Muttertag, wir lieben dich sehr.
3: Aber reimen tut sich das nicht. Ich sag's nur.
8: Es ist halt eine, wie nennt man das? Eine Ode. Eine Prosa, genau.
3: Ja, nein, es ist schön. Hier kann man,
8: nein, aber bitte hört's nicht auf den Bernhard, der ist nicht offen.
3: Glaubst du, dass du damit die Yoga-Mama Retour holen könntest? Mit so einer?
8: Nein, das wäre jetzt noch zu wenig. Da fehlt noch der nötige Punch.
3: Ja, sie braucht das schon, oder?
8: Ja, sie braucht eine gewisse Härte.
3: Aus der Raucherkuchel wieder Retour holen ins Studio, brauchen wir was Gereimtes. Also, wenn ihr liebe Muttertagsworte für die Heidelberg-Hugo-Yoga-Mama habt, 0676 83 88 6 100. Mag sie die Bloodhound-Gang eigentlich? Weißt
8: sehr,
3: du das?
8: Sehr, sehr. Wirklich. Bladovic, sagt sie.
3: Achso, ja. Klassiker. Sind ja eigentlich aus Serbien, was ich weiß.
8: Oder? Ja, sicher, freilich.
3: Ja. Mhm. Ah, sie ist zu.

0: Valentina hat wahre Worte gesagt, hat uns eine Nachricht geschickt und hat gesagt, sie ist wahnsinnig froh, dass ihre Mama bis dato noch nicht auf die Idee gekommen ist, sämtliche Putzgutscheine auch tatsächlich einzulösen, die sie da zum Muttertag bekommen hat.
1: Oder Autowaschen bei uns zwei.
0: Ja, richtig.
1: Ja, bist du denn?
0: Okay, ja. Also bitte nicht dran denken. Das verjährt irgendwann, gell? Oder? Hast du auch immer Ablaufdatum drauf?
1: Nein, aber ich glaube, es steht in den AGBs drinnen von
0: ja,
1: mir.
0: Ja, richtig.
1: Die Kinder-AGBs.
0: Ja, apropos, Kinder. Kinder, die der Mama ein Gedicht aufsagen. Wir haben da eine Nachricht bekommen. Ich mache jetzt die Musik bewusst ein bisschen leiser, weil man muss da genau zuhören. Wann die Mama?
2: Du bist die Beste auf der Welt. Schon oft hab ich das festgestellt. Alle möchten laut sagen, ich will keine andere Mama haben.
0: Ja.
1: Ja, vielleicht ein neues Handy zum Muttertag oder so.
0: Ein neues Handy, also ein externes Mikrofon für die Mama.
1: Externes Mikrofon, ja. Genau, gibt es jetzt auch schon.
0: Gut.
1: Zusatz. Aber sehr lieb, oder? Vom Rhythmus her war das sehr lieb gemacht.
0: Voll, ganz klassischer Jambus, also für wunderbar. Ja. Vom Reim, Versmaß her, wirklich schön. Und da muss man dazu sagen, sind wir sehr froh, wir haben ja auch deine Mama heute, die Yoga-Mama, zu Gast. Die war jetzt ein bisschen angefressen, weil vorher nur du gelobt worden bist und sie nicht.
1: Ja.
0: Dann haben wir um ein Gedicht gebeten. Kannst du sie mal kurz reinholen, bitte?
1: Ja, ich bin schon da jetzt. Okay. Ich kann schon hören. Was wollt ihr jetzt
0: du,
1: von mir?
0: Bist du noch böse? Oder
1: ja, ein bisschen traurig bin ich schon noch.
0: Okay. Dann kann ich dir jetzt was sagen. Wir haben vom Norbert.
1: Okay.
0: Haben wir was bekommen für dich? Bist du bereit? Kann ich es dir vorstellen?
1: Ja, okay, von mir aus.
0: Gut. Norbert, bitte.
3: 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Er lud dich ein zum Muttertag, weil er dich so sehr mag. 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Alles Gute zum Muttertag.
0: War das schön?
1: Ja, jetzt, ich muss ganz ehrlich sagen, Norbert, der hat mir ein bisschen Tränen auf die Augen gemacht. Bist du herzlich eingeladen für Sarma-Essen, wenn du willst?
0: Geht's dir jetzt an?
1: Ja, gibt's 8 Kilo oder 9 Kilo haben wir schon.
0: Gassig genug für zwei Personen oder
1: sicher, was? Sicher, jetzt kann der dritte, der Norbert, noch kommen.
0: Alles klar. Also das heißt, das haben wir, Familienfrieden ist wieder hergestellt.
1: Ja, sie schaut sehr, sehr glücklich aus.
0: Sie schaut, so schaut sie aus, wenn sie glücklich ist?
1: Ja, ja, das ist das
0: Möchte sie nie erleben. Das ist
1: eingebrannt.
0: Möchte sie nie erleben, wenn sie krankig ist. Aber okay, gut, vielen Dank für vor allem den Norbert. Für diesen Beitrag zur Sendung. Also das
1: schön, danke.

0: Und plötzlich riecht es nach Krautrouladen. Das ist, weil die Mama kocht in der 88.6 Küche.
1: Richtig.
0: Aber ich freue mich schon sehr darauf. Darf ich mitessen überhaupt?
1: Selbstverständlich.
0: Danke vielmals, das ist sehr schön. Also die Mama ist glücklich, der Michi, der Heidel, der Hugo ist glücklich. Jetzt müssen wir nur noch die Lü glücklich machen. Einen schönen Vormittag. Grüß dich, oder Mittag eigentlich.
2: Ja, Mahlzeit.
1: Sie schaut schon glücklich aus, finde ich.
0: Nach dem Essen sollst du laufen, oder wie?
2: Ja, das ist schon mittendrin dann bald. Best of I Love Rock'n'Roll anlässlich des Wings for Life World Run. Songs, die motivieren, ihr habt Hammer-Songs vorgeschlagen. Noch schnell mitvoten für eure Top 50 im Countdown Radio 88.6 AT.
0: Und es sind ja auch einige, es ist ein 88.6-Team mit dabei, was ich kenne da beim Lauf.
2: Einige sind da mit dabei.
1: Gibt's Wetten, wie weit die kommen, oder?
2: Jeder soll. Wir sind auf alle stolz.
1: Deswegen auch.
0: Ich glaube, die Lü ist nur glücklich, dass sie nicht mitlaufen.
2: Nein, ich wäre wirklich sehr gerne mitgelaufen. Ja, total gerne, aber...
0: Jetzt gibt's Krautrouladen.
2: Geht nicht. Ja. Gibt's Lass es euch schmecken.
0: Darf die Lü mitessen?
1: Ja, sicher. Warte, ich frage nochmal die Mama. Ja, freilich.
0: Gut, wunderbar. Sicher. Wir hören uns nächste Woche. Ich freue mich drauf.

0: überhaupt die gesamte Länder, Franz Josefs Quay, dann folgen weitere Sperren quer durch die Stadt bis zur Donauinsel. Also wenn es geht heute, die ja, innerstädtisch auch Westeinfahrt meiden oder großräumig ausweichen, Tangente A22 oder am besten auf die Öffis umsteigen. Auch in Salzburg deswegen gesperrt die L505 Matzeerstraße in Pfaffstedt bis 16 Uhr. Da viel Geduld, die nächsten Verkehrsinfos gibt es dann wieder in gut 30 Minuten, kommt gut und sicher neu ziehen.
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7: Sonntagnachmittag und willkommen im Best of I Love Rock'n'Roll. Läuft gleichzeitig mit der größten Laufveranstaltung der Welt, Wings for Life World Run. Das heißt, wir haben Songs gesucht, die zum Laufen motivieren, durchhalten lassen, durchbeißen lassen. Ihr habt da eure Motivationssongs gebracht über all unsere Social Media Kanäle und dann für euren Countdown der Top 50 gewotet über unsere Homepage radio886.at. Da öffnen wir die Top 40 der Top 50 mittlerweile. Und das machen wir mit dem Vorschlag von Kathi. Also die haut da ordentlich rein beim Laufen. Top motiviert von und mit Bullet from the Valentine's.

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0: Show, wie Run Away Best of I Love Rock'n'Roll. Und Sandra hat mir schon die Nachricht geschickt, unterwegs beim Wings for Life World Run, und hat die Nachricht geschickt bei WhatsApp. Du hast eingeholt von Catcher Card natürlich, und Sandra hat dazu geschrieben, natürlich im Team 886 und mit euch im Ohr gegangen. Laufen kann ich nicht, da wäre ich nach 5 Minuten umgefallen wegen Sauerstoffmangel. Ja, Distanz 4 Kilometer und noch ein bisschen was. Ja, das ist wurscht, alles zählt für einen guten Zweck. Danke fürs Mitlaufen, Mitgehen, und musikalisch weiters motiviert im Ohr mit euren Laufmotivationssongs, und wir rücken da einen Platz vor, und da gelandet der Vorschlag von Michael aus Oberösterreich, aus Freistadt. Was ist das, war?
1: Ich habe vorgeschlagen Eminem, Lose Yourself.
0: Ja, warum ist das für dich so ein Pusher?
1: Ja, grundsätzlich kann man mal über das Technische sprechen, und das ist jeder Song mit 170 Beats per Minute, eignet sich gut zum Laufen. Und das Zweite ist einfach, Eminem hat das verstanden, dass man einen Song, glaube ich, gut aufbaut und diese Steigerung, das lebende Moment, und jetzt ist deine Zeit und jetzt kann es genau alles geben, glaube ich, am besten mit dem transportiert.
0: Läufst du?
1: Ich laufe ganz viel.
0: bis der Schweiß läuft, ne?
1: genau. Nein, also ich bin so der Läufer, der ziemlich jeden Tag läuft und...
0: Boom. Ja. Tüchtig. Wie viele Kilometer so im Schnitt?
1: Im Monat mache ich 300.
0: Okay. Na bumm.
1: Genau.
0: Machst du und sonst auch noch was?
1: ja, eher wenig. ich laufe eigentlich liebend gern und halt weite Strecken an zum Teil. Und, ja. Genau.
0: Und der pusht nochmal so im Endspurt?
1: Der pusht nochmal im Endspurt und am Beginn. Und ja, wenn man sich dann reintut, dann hat man einfach die ersten 10 Sekunden nochmal so zum Ankommen. Und sobald die Gitarre einsetzt, geht's los.
0: Na, dann geht's los. Werden wir den Song loslassen.
2: Platz 37.

0: Do you wanna taste it? Vorschlag von Marco fürs Best of I Love Rock'n'Roll. Eure Laufmotivationssongs. Gleich eure Top 35 nach einem kurzen Blick auf die Straßen.
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0: Blick auf die Straße um 14.23 Uhr und da gibt es Straßensperren und Stau aufgrund des Wings for Life World Run, also in Wien betroffen, Westeinfahrt ab der Guldenbrücke, Westausfahrt, Spittelauern, Brigitte-Nauer-Lände, überhaupt die gesamte Lände bis zur Stadionbrücke, auf Franz-Josefs-Quay, weitere Sperren quer durch die Stadt bis zur Donauinsel, ausweichen ganz großräumig, Tangente oder A22, Erleichterung gibt es erst ab 16 Uhr, der Ring ist auch gesperrt und das noch bis Mitternacht, also da am besten auf die Öffis umsteigen. Auch in Salzburg deswegen gesperrt, die L505 Matzeherstraße im Pfaffstedt bis 16 Uhr, also da auch noch viel Geduld. Die nächsten Verkehrsinfos gibt es dann wieder in gut 30 Minuten. Kommt gut und sicher neuer Ziel.
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8: Am Sonntagnachmittag und das mittendrin im Best of I Love Rock'n'Roll. Laufmotivationssongs passend zum Rings for Life World Run. Da hat Sabine per WhatsApp schon das Foto geschickt. Ich wurde eingeholt. Ist in Bayern in unserem Team mitgelaufen. Größte Laufveranstaltung weltweit wird da gleichzeitig für den guten Zweck gelaufen und musikalisch unterstützt, motiviert mit eurem Best of I Love Rock'n'Roll. Das heißt, ihr habt eure Motivationslaufsongs gebracht, eure Songvorschläge über all unsere Social Media Kanäle und dann für eure Top 50 gewotet über unsere Homepage radio886.at. Und wir öffnen die Top 35 mit dem Vorschlag und anderen von Patricia Motley Crue. Kickstart My Heart.
9: Platz 35.

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0: 34 im Best of I Love Rock'n'Roll Vorschlag von Janine als Laufmotivation für alle, die beim Wings for World, Wings for Live World Run mit dabei sind. Und da hat Sabine aus Bayern ein Video per WhatsApp geschickt, wie sie läuft und dazu geschrieben, auch wenn es nicht mehr könnt, dann Bock auf Rock geht immer. Und willkommen im Best of I Love Rock'n'Roll. Das heißt, ihr habt eure Laufmotivationssongs vorgeschlagen über all unsere Social Media Kanäle und dann gewotet für eure Top 50 über unsere Homepage Radio 88.6 AT. Da rücken wir einen Platz weiter vor und kommen zum Vorschlag vom Franz. Lemmy Kilmister. Run, Rudolf, run. Euer?
1: Platz 3.

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1: Danko Jones, Guess Who's Back. Vorschlag vom Martin für Best of I Love Rock'n'Roll. Motiviert ihn beim Laufen. Deswegen gelandet im Best of I Love Rock'n'Roll. Eure Top 30 im Countdown nach einem kurzen Blick zum Wetter, Nachrichten und Verkehr. Zieht zu langsam, aber doch vor allem im Westen sind im Laufe des Nachmittags gewittrige, teils kräftige, gewittrige Schauer möglich. Aktuell messen wir 23 Grad in Innsbruck, Salzburg, 22 in Linz, St. Pölten, Wien, Eisenstadt 17 in Graz. Mit Föhn gehen sich bis zu 26 Grad aus. Immer wieder mal Wolken, Sonne im Mix. 88,6 Wettertrend für morgen Montag. Da im Westen nass, im Osten auch immer wieder gewittrige Schauer möglich. Bei zwischen 19 und 25 Grad. Wir haben es 10 vor 3 und kommen zu den Nachrichten mit Alex Fekonia.
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3: Mehr als 260 Rad- und E-Scooter-Fahrer landen in Österreich jährlich nach Unfällen im Krankenhaus, weil Autofahrerinnen und Autofahrer viel zu knapp an ihnen vorbeigefahren sind, zeigt die Statistik des Kuratoriums für Verkehrssicherheit. Solche Unfälle lassen sich aber leicht vermeiden, wenn man mit dem Auto genügend Seitenabstand hält. In der Stadt sind 1,5 Meter und im Freiland 2 Meter vorgeschrieben. Nach einem Fußballmatch zwischen Bad Ischl und Vorwärts Steyr hat ein Fansturm gestern Abend einen Großeinsatz der Polizei ausgelöst. Rund 15 teils maskierte Steyr-Fans sind auf das Spielfeld gestürmt und haben versucht, den Schiedsrichter und andere Fans zu attackieren. Die Polizei hat die Angreifer eingekesselt und zahlreiche Anzeigen erstattet. Verletzt hat sich dabei aber offenbar niemand. Vor Teneriffa werden seit heute Vormittag die Passagiere des Kreuzfahrtschiffs, auf dem das Hunter-Virus ausgebrochen ist, evakuiert. Die Evakuierung soll bis morgen Nachmittag dauern. Die knapp 150 Menschen an Bord werden jetzt schrittweise in ihre Heimatländer ausgeflogen. Dort müssen sie dann zur Sicherheit in Quarantäne. Und Papst Leo sorgt in den sozialen Medien aktuell mit einem alten Foto aus einer neuen Doku für Aufsehen. Das Bild, auf dem der heutige Pontifex

0: Liturgischem Gewand, weiße Nike-Sneaker trägt. Das Modell Franchise Low ist vor allem bei Hobby-Tennisspielern populär.
1: Dankeschön, Alex. Blick auf die Straßen, 14:53 Uhr, Wings for Life World Run läuft und in Wien deswegen viele Straßensperren und Stau. Betrifft Westeinfahrt ab der Guldenbrücke, Westausfahrt auch gesperrt, Spittelauer, Brigittenauer Lände, gesamte Lände überhaupt bis zur Stadionbrücke, Franz-Josefs-Quai, weitere Sperren quer durch die Stadt, bis zur Donauinsel ausweichen, ganz großräumig, wenn Tangente oder A22, da gibt es erst ab ca. 16 Uhr Erleichterung. Der Ring ist auch gesperrt, das bis Mitternacht, also am besten auf die Öffis umsteigen. Die nächsten Verkehrsinfos gibt es dann wieder in gut 30 Minuten, kommt gut und sicher noch erziehen.

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10: Am Sonntagnachmittag und das mit eurem Best of I Love Rock'n'Roll. Gleichzeitig läuft der Wings for Life World Run, die größte Laufveranstaltung der Welt, laufen für einen guten Zweck. Und da hat uns auch Bernhard schon eine Sprachnachricht per WhatsApp geschickt.
11: Jawohl, Leute, wir haben es geschafft. Also ich war dabei bei I Love Rock'n'Roll, 886 Team, bin gelaufen mit radfahrender Begleitung, hat super hingehauen. Wünsche alle anderen nur einen guten Lauf und feiert euch.
10: Danke fürs Mitmachen, für die Unterstützung und musikalisch top motiviert mit euren motivierendsten Laufsongs, die ihr vorgeschlagen habt über all unsere Social Media Kanäle und dann gewotet habt für eure Top 50 über unsere Homepage Radio 88.6 AT. Wir öffnen die Top 30 mit dem Vorschlag von Susi. Bilderbuch, Maschine.

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0: Platz 28, Rammstein. Ich will Vorschlag von der Dodo fürs Best of I Love Rock'n'Roll heute ganz besonders. Für Motivation beim Laufen beim Wings for Life World Run, die größte Laufveranstaltung der Welt für einen guten Zweck. Und ihr habt eure Motivations-Laufsongs vorgeschlagen über all unsere Social-Media-Kanäle und dann gewotet über unsere Homepage radio886.at für euren Countdown der Top 50. Und da rücken wir einen Platz weiter vor und landen beim Vorschlag von Karin. Rise Against. Give it all.
1: Platz 27.

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0: 10% Skindred-Vorschlag vom Christoph fürs Best of I Love Rock'n'Roll. Deswegen da drinnen als Laufmotivationssong gelandet. Eure Top 25 Halbzeit nach einem kurzen Blick zum Wetter und auf die Straßen.
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0: Zwischen 18 und 23 Grad, mit Föhn noch bis zu 26 Grad möglich. Dazu ein Mix aus Sonne und Wolken. Im Westen ziehen dann allmählich gewittrige Schauer auf, die dann immer weiter ostwärts ziehen. Und morgen, 886 Wettertrend, bringt dann morgen auch im Osten immer wieder mal gewittrige Schauer bei Temperaturen zwischen 19 und 25 Grad. 15.25 Uhr. Blick auf die Straßen und da ist noch Geduld gefragt in Wien, Wings for Life World Run. Da in Wien deswegen viele Straßensperren und Stau betroffen, Westeinfahrt ab der Guldenbrücke, Westausfahrt, Spittelauer, Brigittenauer Lände, überhaupt eigentlich die gesamte Lände bis zur Stadionbrücke, Franz-Josefs-Quai. Weitere Sperren quer durch die Stadt bis zur Donauinsel, also da gibt es erst ca. 16 Uhr Erleichterung. Der Ring ist auch komplett gesperrt, das bis Mitternacht, also am besten auf die Öffis umsteigen. Dann schauen wir auch noch nach Oberösterreich. Da hat es einen Unfall gegeben. A9 Richtung Linz zwischen Kleinkehrer und Wienisch-Garsten. Da ist der rechte Fahrstreifen gesperrt und da staut es in dem Bereich auch ein bisschen Geduld. Die nächsten Verkehrsinfos gibt es dann wieder in gut 30 Minuten. Kommt gut und sicher neu ziehen.
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7: Am Sonntagnachmittag, hallo, und das mit eurem Best-of, das gleichzeitig läuft wie der Wings for Life World, die größte Laufveranstaltung der Welt für einen guten Zweck. Und da auch viele in unserem 88.6-Team dabei, auch Sandra, Sabine und Bernhard. Also danke für alle, die dabei sind und da fleißig unterstützen. Und das motiviert mit eurer Lauf-Playlist im Best-of I Love Rock'n'Roll. Das heißt, wir haben Songs gesucht, die euch zum Durchhalten, zum Durchbeißen motivieren, und ihr habt eure Songvorschläge gebracht über all unsere Social Media Kanäle und dann für euren Countdown der Top 50 gewotet über unsere Homepage radio88.6.at. Und da eröffnen wir die Halbzeit, und das machen wir mit dem Vorschlag unter anderem vom Fritz. Airborne, Running Wild, euer
8: Platz 25.

0: Style auf Rock'n'Roll. Songs, die euch beim Laufen motivieren. Heute besonders die beim Wings for Life World Run mit dabei sind und unterstützen. Und da haben wir Songs gesucht fürs Best of I Love Rock'n'Roll, die da wirklich zum Durchbeißen, zum Motivieren sind. Und da habt ihr eure Songvorschläge gebracht über all unsere Social Media Kanäle und dann für euren Countdown der Top 50 gewotet über unsere Homepage radio886.at. Wir rücken einen Platz weiter vor. Und da gelandet der Vorschlag von der Sandra aus Oberösterreich, aus Enns. Du hast auch mitgemacht.
1: Genau, ich habe Gottmik mit 1000 Horsepower vorgeschlagen.
0: Weil die stirbt.
1: Genau.
0: läufst du regelmäßig?
1: Nein, ich bin eher am Trampolin. Ah. Also ich habe so ein kleines Trampolin im Wohnzimmer stehen, da zum Beispiel. Und ich gehe gern schnell.
0: Ah, okay, naja, ist ja auch, kommt man ja auch gut, wie soll ich sagen, auf Touren im Cardio-Bereich, ne?
1: Genau.
0: Sehr gut. Und die Nummer motiviert dich, dass du überhaupt damit anfängst oder dass du durchhältst?
1: Ich finde, man wird dadurch nur mal so ein, zwei Schritte schneller.
0: Ah, das ist ja gut.
1: Genau.
0: Damit was weitergeht.
1: Außerdem hat es einen guten Tag, damit man eben schön quasi im Flow bleibt.
0: Ja, dann bleiben wir jetzt im Flow. Dann werden wir das ausprobieren.
1: Ja, super.

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0: Gemma gelandet im Best of I Love Rock'n'Roll, davor System of a Down, Old School Hollywood und eure Top 20 Laufmotivationssongs gleich nach einem kurzen Blick zum Wetter, Nachrichten und Verkehr.
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0: Grad aktuell in Innsbruck, 24 in Salzburg, 22 in Linz, in Eisenstadt, 23 in Wien und in St. Pölten in Graz, 18 Grad. Bis zu 26 Grad gehen sich mit Föhn stellenweise aus. Dazu ein Mix aus Sonne und Wolken und im Westen allmählich gewitterige Schauer möglich, die dann ostwärts ziehen. 88,6 Wettertrend für morgen Montag. Da im Westen unbeständig nass bei maximal 19 Grad, im Osten ein Mix aus Sonne, Wolken, gewitterigen Schauern bei bis zu 25 Grad. Wir kommen zu den Nachrichten mit Alexander Frekonia.
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3: Außenministerin und NEOS-Chefin Meindl-Reisinger verteidigt den Sparkurs der Regierung. Vor allem bei den Pensionen. Anpassungen unter der Inflation seien notwendig für die Budgetsanierung. Sparen will die Regierung laut der Ministerin aber auch bei klimaschädlichen Subventionen sowie beim ORF. Bei der geplanten Wehrdienstreform wäre Meindl-Reisinger zudem für eine engere Zusammenarbeit auf europäischer Ebene. Am Wörthersee ist gestern Abend ein Motorboot auf der Kapuzinerinsel gestrandet. Eine 56-jährige Frau hat die Insel beim Fahren offenbar übersehen und ist frontal dagegen gefahren. Sie und ihr 66-jähriger Ehemann mussten von der Feuerwehr geborgen werden. Die Frau wurde laut Polizei leicht verletzt und alkoholisiert ins Krankenhaus gebracht. Trotz einer von den USA vermittelten Feuerpause im Ukraine-Krieg gehen die russischen Angriffe auf die Ukraine weiter. Ukrainische Behörden berichten von fast 30 russischen Drohnenangriffen. Außerdem habe es fast 150 Gefechte an der Front gegeben. Rund einen Monat vor dem Start der Fußball-Weltmeisterschaft in den USA hat die iranische Nationalmannschaft noch keine Einreisevisa erhalten. Laut dem iranischen Fußballverband verzögert sich die Ausstellung der Dokumente massiv. Das Team will deshalb ein Krisentreffen mit der FIFA. Das iranische Nationalteam soll am 15. Juni gegen Neuseeland in die WM starten.
0: Dankeschön, Alexander. Blick auf die Straßen.

0: Straßenbahnen werden langsam Schritt für Schritt geöffnet. Westeinfahrt ist da wieder offen und die linke Windseile. Allerdings ist die Stadionbrücke und rund um den Praterstern da noch Sperre in Kraft. Auch weiter Sperren bis zur Donauinsel möglich. Der Ring ist auch gesperrt und das bis Mitternacht. Also Stau wird sich da erst langsam auflösen. Dann schauen wir nach Oberösterreich. Da hat es einen Unfall gegeben, A9 Richtung Linz zwischen Kleinkehrer und Windischgarsten. Da ist der rechte Fahrstreifen gesperrt und in Kärnten ist der Karawankentunnel und der Oswaldibergtunnel gesperrt. Auf der A10 Richtung Villach Grund ist da ein Polizeieinsatz. Also am besten die Sperre abwarten. Und achtet noch ganz besonders auf eure Geschwindigkeit.
1: Vorsicht, Blitzer!
0: Hat Rudi was entdeckt?
2: Ene mene Mücke, es blitzet von der Brücke. Obacht auf der B37, Fahrtrichtung Zwettl. Da stehen sie und schießen kurz vor Gefühl.
0: Danke für das Muttertagsgedicht. Kommt gut und sicher neu ziehen.
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5: Sonntagnachmittag und da läuft's dahin mit eurem Best-of I Love Rock'n'Roll passend zum Wings for Life World Run, die größte Laufveranstaltung der Welt für einen guten Zweck. Und musikalisch unterstützt und motiviert mit eurem Best-of I Love Rock'n'Roll und da auch mit unterstützt mit unserem 886-Team mit dabei. Sandra, Sabine, Bernhard, wir sind schon durch. Danke an der Stelle an alle fürs Mitmachen, fürs Unterstützen. Und musikalisch unterstützt eure Lauf-Playlist im Best-of I Love Rock'n'Roll. Das heißt, wir haben Songs gesucht, die zum Laufen motivieren. Ihr habt eure motivierendsten Vorschläge über all unsere Social-Media-Kanäle gebracht und dann für eure Top 50 gevotet über unsere Homepage radio886.at. Wir öffnen die Top 20 mittlerweile der Top 50 und das machen wir mit dem Vorschlag vom Hermann, Five Finger Death Punch. Welcome to the Circus. Euer
4: Platz 20.

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0: Jackson, Fallout Boy, Thanks for the Memories werden. Halt auch viele zurückblickend an den Wings for Life World Run haben, die größte Laufveranstaltung der Welt. Gleichzeitig gelaufen für einen guten Zweck und passend dazu euer Best of I Love Rock'n'Roll, das heißt Songs, die zum Laufen, zum Durchhalten, zum Durchbeißen motivieren und auch nochmal anreißen lassen und die letzten paar Meter durchhalten lassen. Ihr habt vorgeschlagen über all unsere Social Media Kanäle und dann für eure Top 50 gewotet über unsere Homepage radio88.6.at. Wir rücken einen Platz weiter vor, da gelandet der Vorschlag von Melanie. Red Hot Chili Peppers, Can't Stop. Euer
1: Platz 17.

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0: H-Box Move, gelandet im Best of I Love Rock'n'Roll. Eure besten Laufsongs, eure Top 15 im Countdown. Noch einen kurzen Blick auf die Straßen.
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0: Blick auf die Straße um 16:25 Uhr. Da schauen wir gleich nach Kärnten. Da ist die Sperre aufgehoben. Karawankentunnel und Oswaldibergtunnel. Auf der 10 Richtung Villach sind da wieder offen. In Wien sind auch die Sperren jetzt aufgehoben für den Linksverlauf World Run. Allerdings der Stau löst sich nur ganz langsam auf. Verzögerungen gibt es ja noch Westeinfahrt. Der Ring, der bleibt gesperrt bis Mitternacht auch noch abschnittsweise. Und Verzögerungen gibt es auch noch abschnittsweise auf der Tangente. Also da noch ein bisschen Geduld. Die nächsten Verkehrsinfos. Was gibt's dann wieder in gut 30 Minuten? Kommt gut und sicher neu ziehen.
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3: Sonntagnachmittag, hallo, und auf der ganzen Welt wird gelaufen Wings for Life World Run und gleichzeitig läuft euer Best of I Love Rock'n'Roll. Das heißt, wir haben Songs gesucht, die zum Laufen motivieren. Ihr habt vorgeschlagen über all unsere Social Media Kanäle und dann für eure Top 50 gevotet über unsere Homepage Radio 88.6.at. Wir eröffnen die Top 50 und das machen wir mit dem Vorschlag von Kathi. Self-Deception, Fight Fire mit Gasoline.
4: Platz 15.

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0: 14, Nickelback, Burn It to the Ground im Best of I Love Rock'n'Roll Songs, die euch zum Laufen motivieren. Wir rücken einen Platz weiter vor. Da gelandet der Vorschlag von Bernd aus Graz. Was ist das, war?
1: Da habe ich vorgeschlagen Beast in Black mit Blind and Frozen.
0: Läufst du? Ich fange mal so an.
1: Ja.
0: Wie oft?
1: Ich laufe.
0: Wie viel? Wie regelmäßig?
1: Mehrmals pro Woche, wenn es gut geht. So im Schnitt zweimal, denke ich. Was werden wir zusammengedenkt? Grob 20 Kilometer. In Wettkampfvorbereitung ein bisschen mehr.
0: Okay.
1: Aber es wird nicht täglich werden, weil eigentlich tue ich noch auch Schwimmen und Radfahren und mache mal alle drei in einem. Das nennen wir dann Triathlon.
0: Mhm. Ja. Ja, kommt mir auch bekannt vor. Also ich meine vom Hören sagen. Warum der Song? Wobei motiviert dich der? So im letzten Endspurt oder zum Beginn?
1: Eigentlich immer zwischendurch. Gibt da keine große Backstory dazu. Der war einfach... Ich glaube, wie ich angefangen habe zu laufen vor ein paar Jahren, auf Spotify eine Running to Rock Playlist gefunden und das war der erste Song drauf.
0: Naja.
1: Bei dem springst du ohne Aufwärmen fast direkt los.
0: Na dann starten wir gleich volle Kanne rein.

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0: Alter Bridge-Metallingus, Laufmotivation. Deswegen gelandet auf Platz 11 im Best of I Love Rock'n'Roll. Eure Top 10 im Countdown nach einem kurzen Blick zum Wetter, Nachrichten und Verkehr. Temperaturen, ja, die sind da schon aufgegangen auf 24 Grad in St. Pölten und in Salzburg, 23 in Linz, Wien, Eisenstadt, Innsbruck 21 Grad, 18 Grad, Sonne, Wolken im Mix, allerdings im Westen dann im Laufe des Frühabends auch gewitterige Schauer möglich. 88,6 Wettertrend für morgen Montag, da im Westen nasser, maximal 19 Grad und im Osten, ja, gewitterige Schauer möglich, immer wieder mal bis zu 25 Grad. Wir kommen zu den Nachrichten mit Alexander Fekonia.
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2: Wien startet in Kürze mit dem Einzug der 35 Delegationen über den türkisen Teppich und tausenden Fans in die Eurovision Song Contest Woche. Auch das Eurovision Village, die größte Fanzone, hat ihre Türen geöffnet. Wegen der strengen Sicherheitsregeln hat die Polizei ein striktes Taschenverbot erlassen. Am Gelände sind etwa ausschließlich kleine Gegenstände wie Handys, Geldtaschen oder Schlüssel erlaubt. Der Waldbrand im steirischen Eisbachrhein nördlich von Graz beschäftigt die Einsatzkräfte auch nach über 2 Wochen weiter. Obwohl der Regen der letzten Tage die Situation entspannt hat, konnte die Feuerwehr noch immer keinen Brand ausgeben. Eine Löschgruppe ist weiterhin vor Ort im Einsatz, um letzte Glutnester zu bekämpfen. 6 statt 4 Jahre Volksschule, das ist der Plan von Bildungsminister Wiederkehr von den Neos. Dafür bekommt er aber Gegenwind von Tirols Landeshauptmann Matle von der ÖVP. Er hält das Vorhaben allein aufgrund der Infrastruktur für nicht stemmbar. Viele Volksschulen seien schlicht nicht auf 6 Jahrgänge ausgerichtet. Wiederkehr verteidigt aber seine Pläne und verweist auf positive Erfahrungen aus der Schweiz. Nach der umstrittenen Rettungsaktion des Buckelwals Timmy in der Nordsee gibt es neue Details zum Ablauf. Laut der beteiligten Reederei sei das Tier durch erhöhten Seegang gegen die Wände des Transportschiffs gestoßen und habe sich dabei Kratzer zugezogen. Wo der Wal derzeit ist und ob er gesund ist, bleibt aber weiter unklar, da der angebrachte GPS-Sender keine brauchbaren Daten liefert.
0: Dankeschön, Alexander. Blick auf die Straßen, 16.54 Uhr in Wien gibt es da Verzögerungen auf der

0: Die nächsten Verkehrsinfos gibt es dann wieder in gut 30 Minuten. Kommt gut und sicher noch erziehen.
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3: Sonntagnachmittag und das mit eurem Best of I Love Rock'n'Roll Songs, die zum Laufen motivieren. Und da hat Lukas bei WhatsApp ein Foto geschickt. Ich wurde eingeholt, Wings for Life World Run. Und hat dazu geschrieben, die zweite Hälfte vom Marathon findet auf der Couch statt. Ja, verdient! Danke fürs Mitlaufen, fürs Unterstützen und natürlich dann verdient relaxen. Wer aber noch anschieben muss, noch Laufmotivation-Songs, die ihr vorgeschlagen habt, über all unsere Social-Media-Kanäle und dann für eure Top 50 gewotet habt über unsere Homepage radio88.6.at. Wir öffnen die Top 10 im Countdown und das machen wir mit dem Vorschlag vom Markus, Linkin Park, Runaway. Oh ja?
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Nein.

88.6 und 17.06. Sorry, ich muss unterbrechen, ist wichtig und zwar für eine Geisterfahrerwarnung. Achtung Autofahrer, betrifft Kärnten A11, Karawankenautobahn. Kommt euch im Bereich Knotenfillach ein Geisterfahrer entgegen. Bitte fahrt in beide Richtungen vorsichtig und überholt nicht. Ich wiederhole, Achtung Autofahrer, auf der A11 Karawankenautobahn kommt euch beim Knotenfillach ein Geisterfahrer entgegen. Bitte fahrt in beide Richtungen vorsichtig und überholt nicht. Wir geben Entwarnung, sobald der Geisterfahrer die Karawankenautobahn verlassen hat. Gute Fahrt und wir beginnen nochmal mit Flogging Molly.

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1: Auf 88.6 um 17.40 Uhr und das mit guten Nachrichten, mit der Geisterfahrer Endwarnung für Kärnten betrifft die A2, A10, A11 im Knoten Villach. Da hat der Geisterfahrer die Autobahn verlassen. Gute Fahrt, wir steigen weiter sein im Ranking.
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0: unser Absolute Zero, musikalische Laufmotivation, deswegen gelandet im Best of I Love Rock'n'Roll. Eure Top 5 im Countdown nach einem kurzen Blick zum Wetter und auf die Straßen.
1: Der Christoph hat's in Fischerment gemacht. Der Bernhard in Köpfritz an der Wild. Der Fabian in Göstling an der Yps. Die Susi sogar am Bahnhof in Retz. Und die Alexandra hat ihn am Weg nach Everding in Hinsenbach erwischt.
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0: Aktuell ist es zwischen 20 und 24 Grad. Vom Westen hat sich noch immer mehr Wolken auf. Generell ein Mix aus Sonne und Wolken. Und im Westen dann auch im Laufe des Frühabends und in der Nacht immer wieder mal gewitterige Schauer möglich. 17:25 Uhr. Blick auf die Straßen, schaut es gut aus. In Wien bleibt da nur der Ring gesperrt zwischen Schottengasse und Operngasse bis Mitternacht. Sonst so weit, so gut, kommt gut und sicher neuer ziehen.
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9: Am Sonntagnachmittag und auch da geht's langsam in Richtung Endspurt im Best of I Love Rock'n'Roll. Das heißt, wir haben Songs gesucht, die euch zum Laufen motivieren. Ihr habt vorgeschlagen über all unsere Social Media Kanäle und dann für eure Top 50 gevotet über unsere Homepage radio88.6.at. Und wir öffnen die Top 5 und das machen wir mit dem Vorschlag von Janine. Wohl Totem. Ah ja?
0: Platz 5.

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Platz 4.

0: Platz 4 Electric Boat Puppets im Best of I Love Rock'n'Roll Songs, die euch zum Laufen motivieren, und eröffnen wir die Top 3. Ihr habt vorgeschlagen über all unsere Social Media Kanäle und euer Ranking. Bestimmt über unsere Homepage Radio 88.6 AT, das heißt, das Best of habt wie immer ihr zu 100% zusammengestellt. Und da rücken wir eins weiter vor. Da gelandet der Vorschlag von Georg, Karl und Jochen, ein und dasselbe. Iron Maiden, Run to the Hills, euer
1: Platz 3.

0: Platz 3. Iron Maiden, Run to the Hills im Best of I Love Rock'n'Roll Songs, die euch zum Laufen motivieren. Wir rücken einen Platz weiter vor, da gelandet der Vorschlag von der Claudia aus Leoben. Das ist?
1: Mein Vorschlag war Disturbed, Down with the Sickness.
0: Bist du eine Läuferin?
1: Ich bin eine Läuferin oder wieder eine Läuferin seit circa 2 Jahren und momentan fast täglich unterwegs.
0: Wirklich? Wow!
1: Jo.
0: Tüchtig.
1: Ja, und die Playlist deckt sich eh ziemlich mit eurem Programm und ja, holen wir immer wieder neue Ideen.
0: Wie viele Kilometer läufst du da?
1: Unterschied zwischen 5 und 10 meistens.
0: Okay. Wo nimmst du die Zeit her?
1: Eher am Tagesrand, also entweder in der Früh noch, bevor die Kinder in die Schule müssen, oder spät abends. Aber wir haben zum Glück ein Laufband daheim, das heißt, wenn die Kinder im Bett sind, kann ich mich dort noch austoben.
0: Das ist praktisch. Und mit dem Song geht was weiter, ne?
1: Mit dem Song geht ordentlich was weiter und ja, hat auch den richtigen Rhythmus, dass man schön im Takt dazu laufen kann. Passt gerne noch besser. Macht mehr Spaß.
2: Platz 2.

0: Down with the Thickness. Schon fast wieder Platz 1, schreibt Claudia per WhatsApp. Ja, war auch Claudia ihr Vorschlag fürs Best of I Love Rock'n'Roll. Songs, die zum Laufen motivieren. Und wir rücken vor an die Spitze. Und da gelandet der Vorschlag von der Kathi. Und von euch hierher gewotet, Ice Nine Kills, The Love Track.
1: Platz 1.

0: 1 wieder mal wohlverdient. Er schreibt Susi per WhatsApp, I Think It's the Love Track. Platz 1 im Best of I Love Rock'n'Roll, eure motivierenden Love-Songs. Wir sind durch, gleich 88.6 Headliner. Vorne mit Metallica, live in Konzert. Eine Stunde lang nach Blick zum Wetter, Nachrichten und Verkehr.
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0: Aktuell zwischen 20 und 24 Grad. Je weiter westlicher, desto mehr Wolken, sonst ein Mix aus Wolken und Sonne. Allerdings im Laufe des Abends in der Nacht sind gewitterige Schauer von Vorarlberg bis ins Salzkammergut immer wieder mal möglich. 88.6 Wettertrend für morgen Montag. Das blüht dann auch im Osten des Landes. Gewitterige Schauer immer wieder mal tagsüber bei Temperaturen zwischen 19 bis 25 Grad. 17.51 Uhr, wir kommen zu den Nachrichten mit Alex Fekonia.
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2: In Wien läuft gerade die große Eröffnungsfeier für den Eurovision Song Contest, der die Bundeshauptstadt kommende Woche fest im Griff haben wird und auch für die Polizei zum Großeinsatz werden wird. Für höchstmögliche Sicherheit hat die Wiener Polizei unter anderem eine Drohnenverbotszone im Umkreis von 1,5 Kilometern um den Rathausplatz, die Stadthalle und auch den Praterdom verhängt. Rund 13.000 Menschen haben heute an der internationalen Befreiungsfeier in der KZ-Gedenkstätte Mauthausen teilgenommen. Im Zentrum des 81. Jahrestags sind heuer die Täter und Mitläufer des NS-Regimes gestanden. Neben zahlreichen internationalen Delegationen war auch die österreichische Regierungsspitze vor Ort. Nachdem das vom Hantavirus-Ausbruch betroffene Kreuzfahrtschiff angelegt hat, sind heute die ersten Passagiere von Teneriffa ausgeflogen worden. Unter strengen Sicherheitsvorkehrungen wurden zunächst 14 spanische Staatsbürger in Schutzkleidung von Bord geholt und zur Quarantäne nach Madrid gebracht. Die Evakuierung der restlichen rund 130 Personen soll bis morgen Nachmittag dauern. Und der beliebte Urlaubsort Lignano rüstet sich wieder für das bevorstehende Pfingstwochenende. Um Wirbel und Exzesse zu verhindern, werden auch wieder österreichische Polizisten die italienischen Kollegen vor Ort unterstützen. Außerdem plant die Gemeinde frühere Sperrstunden für Lokale oder auch eingeschränkten Verkauf und Konsum von alkoholischen Getränken zu bestimmten Zeiten.
0: Dankeschön, Alexander. Blick auf die Straßen, schaut eigentlich gut aus. In Wien bleibt nur noch die Ringsperre aufrecht zwischen Schottengasse und Operngasse bis Mitternacht. Sonst so weit, so gut. Kommt gut und sicher neu erziehen.
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